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1: Im Studio Mary Milanovic. Die Eidgenössische Finanzkontrolle kritisiert die Grundlagen des Bundesprogramms Verkehr 5.

0: gewählt worden, rügt sie. Das zuständige Ministerium weist die Kritik zurück und will am Gutachten der ETH festhalten. Auf Trinkgeld werden in der Schweiz weiterhin keine Steuern erhoben. Auch Sozialversicherungsbeiträge müssen auf Trinkgeld nicht geleistet werden. Das hat das Parlament gestern Abend entschieden. Von Steuern und Sozialausgaben ausgenommen sein sollen demnach auch elektronisch bezahlte Trinkgelder. Die Neubesetzung von Führungspositionen bei SRF sorgt intern für Kritik. Radiomitarbeitende fühlen sich demnach gegenüber Kolleginnen und Kollegen vom Fernsehen benachteiligt, schreibt das Newsportal Schweiz heute. Zudem wird die neue Führungsstruktur als zu kompliziert kritisiert. Mitarbeitende beanstandeten zudem, dass bei der Auswahl nicht primär Erfahrung und Leistungsausweis gezählt hätten. SRF weist die Vorwürfe zurück und bezeichnet das Auswahlverfahren als fair und transparent. Die US-Regierung hat im Streit um strengere Regeln für die Briefwahl eine Niederlage vor dem obersten Gerichtshof erlitten. Der Supreme Court lehnte es ab, eine Entscheidung einer unteren Instanz vorläufig außer Kraft zu setzen. Damit werden Wahlunterlagen weiterhin nach den bisherigen Regeln verschickt. US-Präsident Donald Trump hatte im Frühling verfügt, dass die Post Briefwahlunterlagen nur noch an Personen schicken darf, die auf einer Wählerliste ihres Bundesstaats stehen. Anfang November wählen die USA das Repräsentantenhaus und einen Teil des Senats neu. NATO-Kampfjets haben kurz nach Mitternacht eine Drohne über Litauen abgeschossen. Das bestätigt die litauische Regierung. Der litauische Präsident lobt die schnelle Reaktion der NATO. Wegen des russischen Kriegs gegen die Ukraine sei diese Einsatzbereitschaft besonders wichtig, heißt es. Der Militärgeheimdienst warnt zudem davor, dass Russland Angriffe auf wichtige Infrastruktur in den baltischen Staaten erwägen könnte. In Litauen baut Deutschland derzeit eine Panzerbrigade mit rund 4.800 Soldaten auf.
1: Das Wetter. In den Tälern da hängen noch Nebelfetzen rum und auch an den Hängen klebt noch der Nebel. Das löst sich aber alles auf und es gibt einfach nur schönes Wetter der ganze Dienstag. Der Start ist ordentlich frisch. Bergün 7, Brigels 9 aktuell und in Elm sind es um die 12. Am Nachmittag dann aber richtig sommerlich. In Chur gibt es 26 Grad, in der Foss und St. Moritz 21 Grad.
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1: Hier haben wir gut zu berichten. Auf der Strasse läuft es ruhig und ohne Störungen.
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1: 4 Minuten ab der 6 an dem 15. September. Ganz einen speziellen Tag und einen schönen Tag für alle Sommerfans, aber auch einen speziellen Tag für alle HC Davos-Fans. Warum die heute zuerst noch ein bisschen prickliger aufstehen als auch schon gerade als nächstes bei uns. Guten Morgen zu euch. Schön, sind ihr da.
4: Ist

0: Katy Perry beim Radio von da. Firework, ein bisschen Feuerwerk auch heute Abend, an dem 15. September für alle HC Davos Fans. Heute startet nämlich die Saison 26-27 für den Bündner Rekordmeister und die ersten Gegner, das sind dann die SCL Tigers. Aber nicht nur die Spieler sind bereit, sondern auch die Fans.
1: Sobald ihr die Kurve bin, habe ich wieder hohen Bock.
2: Ich freue mich vor allem auf die Playoffs. Ja, die Stimmung und Choreos ist halt schon geil. Oder die geilsten Fans der Welt, dort Davos. Ja.
3: Alles, was man letzte Saison mitbekommen hat, bringt eigentlich schon auch sehr viel Vorfreude, dass es hoffentlich auch wieder so gut kommt. Genau. Und noch besser.
4: Ja, die Vorfreude steigt wieder. Es ist zwar immer noch ein bisschen sommerliche Temperaturen, aber nach den ersten paar Matches abwarten, wie es eingespielt ist, und dann geht es wieder voll los.
5: Ich freue mich schon riesig auf die nächste Saison und hoffe natürlich, dass der HCD auch gut spielt.
6: Und ich hoffe auch, dass Davos Meister, holt, also Meister wird halt und Spengler gewinnt wieder.
2: Die geilsten Fans der Welt, dort Davos.
0: 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September, genau heute in der Woche, das Heimspiel gegen den Schweizer Meister Fribourg-Gottero. Wie ihr an so ein Gratis-Ticket herkommt, das hören wir bei uns nach der halben Sieben.
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0: Guten Morgen, Griechenland. 19 Minuten ab der 6. an dem Dienstag, 15. September. Und wenn in den Nachrichten wieder ganz viel über Schweizer Politik diskutiert und informiert wird, dann weiss man spätestens, aha, in Bern ist wieder Session. Und genau gestern ist im Bundeshaus Bern die Herbstsession gestartet. Die National- und Ständeräte, die kämpfen die nächsten drei Wochen sich durch unzählige Debatten und Vorlagen und mehr kriegen es dann natürlich serviert. Aber nicht nur im Bundeshaus fallend die Zeit wichtige Entscheidungen, wie der Bundeshausredakteur Dani Lurus berichtet hat.
1: Am Sonntag in gut zwei Wochen stimmt das Volk noch über zwei Initiativen ab, über die Ernährungsinitiative und die Neutralitätsinitiative. Laut der letzten Umfrage dürften beide Initiativen aber abgelehnt werden. Und es könnte noch zu einem Bundesratsrücktritt kommen. Schon seit Jahren wird spekuliert, dass der SVP-Bundesrat Guy Parmelin könnte zurücktreten. Die Herbstsession kurz vor dem Ende von seinem zweiten Jahr als Bundespräsident wird sich als Zeitpunkt anbieten.
0: Ja, tritt er zurück oder nicht? Das ist im Moment die grosse Frage, die zu Bern überall gestellt wird. Der Guy Parmelin ist seit dem 2016 Bundesrat. Er wird im November 67.
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1: Gut unterwegs mit dem Radio von da in 5 Minuten, 6:30 und heute zeigt dir nochmal alles im Wetter so richtig auf Sommer. Und darum haben wir noch einen, der richtig Sommer ist. Khalid zusammen mit Kaigo, das ist sommerlicher Dance-Pop und den gibt es in wenigen Augenblicken.
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0: Gut informiert mit dem Radio von da, präzise 6:30 jetzt.
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0: Und da geht es in der ersten Meldung um eine Initiative, die gestern eingereicht worden ist, liebe Biondini.
2: Mit 15.781 Unterschriften soll es Graubünden das Barzahlen unter anderem im Bus vielleicht wieder möglich werden. Die Volksinitiative von Berta Caminada ist bei Bündner SVP auf offene Ohren gestossen. Auch sie wollen sich für das Anliegen einsetzen, sagt der Parteipräsident Roman Hug.
3: Wir haben parallel eigentlich genau das Gleiche wählen, auf dem parlamentarischen Weg. Bei uns steht das Anliegen am Parteiprogramm. Und so haben wir uns kennengelernt. Wir haben den politischen Weg beschritten und sie probieren das mit einer Volksinitiative. Den Leuten brennt es unter den Nägeln.
2: Die fast 16.000 Unterschriften werden jetzt geprüft. Der Bündner Grosse Rat wird sich später mit der Volksinitiative auseinandersetzen. Die Valhalla Drink AG z Netschl ist an die Haarkrachts Erben AG als Besitzerin von Borolac Vin verkauft worden. Ausser Sortiment ändert sich gegen aussen nichts. Das ist am neuen Geschäftsführer Marc Almert wichtig, wenn er sagt.
4: Es sind 150 Jahre Geschichte, die die Valhalla hier in der Gegend schon hat. Das wäre schade, wenn man die beenden würde. Borolac Vin bringt etwas über 180 Jahre Geschichte mit. Heißt, wir sind auch ein Unternehmen, das wirklich diese Geschichte schätzt, darauf aufbauen möchte und nicht ein komplett neues Kapitel aufschlagen, sondern gemeinsam das behutsam in die Zukunft führen.
2: Bei Valhalla Drink AG z Netschl wird jetzt das Weinsortiment stark ausgebaut. Das Angebot an Bier- und alkoholfreien Getränke werde beibehalten. Es gibt ein neues Wolfsrudel im Kanton Graubünden. Wie das Amt für Jagd und Fischerei mitteilt, hat es die Neubildung von einem Rudel im Buschlaf können bestätigen, nachdem es einen Jäger gemolden hat. Das neue Rudel besteht nach aktueller Kenntnis aus zwei erwachsenen älteren Tieren sowie mindestens 7 Jungtieren.
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0: Ja, und das Wetter von heute so prächtig. Der Klaus Marquardt würde, glaube ich, am liebsten selber die Wanderschuhe anlegen.
5: Der Dienstag bietet fast schon perfektes Berg- und Wanderwetter. Die Sonne dominiert vom Morgen bis am Abend, die Wolken sind absolute Mangelware. Die Temperaturen steigen im Vergleich zu den letzten Tagen in allen Höhenlagen noch einmal an. Auf 2000 Meter geht es bis zu 70 Grad. Die 0-Grad-Grenze steigt auf 4400 bis 4500 Meter. Auf den Berg bläst nur ein leichter bis mäßiger Wind aus westlicher Richtung. Bei mehrtägigen Hüttentouren sollte man allerdings dann den Mittwoch im Auge behalten. Die erste Tageshälfte ist noch einigermaßen freundlich und trocken. Danach erreicht uns dann aber eine Kaltfront. Gewitterig durchsetzte Regengüsse breiten sich aus.
0: Hier sieht es gut aus. Am 6.33 Uhr keine Störungen unterwegs.
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0: Milo mit My Lucky Day, 6:38.
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0: Gadina Co. eine Meldung zu der A13 Chur Richtung San Bernardino. Im Roffler-Tunnel ist im Moment in beiden Richtungen ein Stau angesagt, weil hier ein Lastwagen eine Panne hat. Betrifft die A13 Chur Richtung San Bernardino in beiden Richtungen im Roffler-Tunnel im Moment Stau. Das, weil hier ein Lastwagen liegen geblieben ist. Dienstag, 15. September, der Tag haben sich Fans also schon lange in der Agenda eingetragen. Fans vom HC Davos. Heute ist nämlich Saisonstart 26-27.
2: Ja, endlich ist es wieder soweit und es wird wieder Eishockey gespielt.
0: Der erste Match der Saison heute Abend gegen die SCL Tigers. Die Fans, die freut's und die sind bereit.
3: Ja, die Vorfreude steigt wieder. Es ist zwar immer noch ein bisschen sommerliche Temperaturen.
0: Davos, heute Abend um 6 Uhr immer noch 21 Grad. Spezieller Start. 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
4: Ist einfach schon relativ früh in der Saison. Aber ich sage, sobald ihr Kurve bin, habe ich wieder Hurenbock.

Schöne Stimme aus der Schweiz, Veronika Fusaro, No Rain, No Tears. Das ist Radio Grisha. Dienstagmorgen, 15. September, in 10 Minuten ist es 7. Das ist der Zeitpunkt für unsere Morgenperle, für unseren Morgen-Oldi. Und der heute ist so ein bisschen wehmütig, hat eine spezielle Bedeutung. Der Sommer ist ja die Bonnie Tyler mit 75 gestorben. It's a unverkennbar, ihre ruhige Stimme, Bonnie Tyler. Ihre Sterne ist im 1976 aufgegangen, und zwar mit dem Song.

0: schwingt schon ein bisschen Wehmut mit, die Waliserin, das Jahr mit 75 gestorben. Lost in Friends, einer von ihren ersten grossen Hits. So, 5 Minuten, dann ist es 7.
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0: Und da haben wir die A13, Achtung, im Roffla-Tunnel ist ein Lastwagen liegen geblieben und darum haben wir dort im Moment in beiden Richtungen Stau.

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1: Im Studio Mary Milanovic. Das geplante Straßenausbauprojekt des Bundesverkehr 45 soll erhebliche Schwächen haben. Mit dem Programm will der Bundesrat den Ausbau von Straße und Schiene planen und dabei Prioritäten setzen. Die Finanzkontrolle stellt jedoch die Priorisierung und die Grundlagen in Frage und bezweifelt die Wirtschaftlichkeit einzelner Projekte. Das Verkehrsdepartement weist die Kritik zurück. Auf Trinkgeld werden in der Schweiz weiterhin keine Steuern erhoben. Auch Sozialversicherungsbeiträge müssen auf Trinkgeld nicht geleistet werden. Das hat das Parlament gestern Abend entschieden. Von Steuern und Sozialausgaben ausgenommen sein sollen die

0: Führungsstruktur als zu kompliziert kritisiert. Mitarbeitende beanstandeten zudem, dass bei der Auswahl nicht primär Erfahrung und Leistungsausweis gezählt hätten. SRF weist die Vorwürfe zurück und bezeichnet das Auswahlverfahren als fair und transparent. Die US-Regierung hat im Streit um strengere Regeln für die Briefwahl eine Niederlage vor dem obersten Gerichtshof erlitten. Der Supreme Court lehnte es ab, eine Entscheidung einer unteren Instanz vorläufig außer Kraft zu setzen. Damit werden Wahlunterlagen weiterhin nach den bisherigen Regeln verschickt. US-Präsident Donald Trump hatte im Frühling verfügt, dass die Post Briefwahlunterlagen nur noch an Personen schicken darf, die auf einer Wählerliste ihres Bundesstaats stehen. Anfang November wählen die USA das Repräsentantenhaus und einen Teil des Senats neu. Heute Abend startet die neue Schweizer Eishockeysaison mit einer Vollrunde. Meister Fribourg-Gottéron trifft auswärts auf EHC Biel. Der HC Davos empfängt die SCL Tigers. Zum Spitzenspiel kommt es in Zürich. Die ZSC Lions treffen auf den SC Bern. Beide Mannschaften starten mit neuen Trainern und hohen Erwartungen in die Saison.
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2: Mit dem Livio Biondini. Guten Morgen miteinander. Die Bertha Caminade hat zusammen mit ihrem Team von Freiwilligen innerhalb von 2 Monaten 15.781 Unterschriften zusammengebracht für ihre Initiative. Nötig sind wären 4.000 Unterschriften. Die Initiantinnen und Initianten wollen, dass das Graubünden weiterhin mit Bargeld gezahlt werden kann. Zum Beispiel bei Parkplätzen, bei WCs und Busbilett. Ihres Anliegen sei einfach, sagt Bertha Caminade.
3: Man hat ja Geld und digital. Beides einfach das, was für jeden stimmt. Dass der, der mit dem Digital nicht umgehen kann, das ist das andere. Es ist einfach wichtig, dass das Geld da ist. Dass nicht im Bus reingeht und mit dieser Karte können die Leute nicht umgehen.
2: Als nächstes werden die Unterschriften von der Standeskanzlei geprüft. Nachdem wird sich dann der grosse Rat mit dem Anliegen auseinandersetzen. Die Valhalla Drink AG z Netschl ist an die H. Krachts Erben AG als Besitzerin von Borolac Vin verkauft worden. Der Grund sei ein strategischer Wechsel, so der ehemalige Verwaltungsratspräsident Martin Reitebuch.
4: Wir haben versucht, immer eine Weinkompetenz heranzubringen, haben teilweise das auch geschafft und haben aber nicht das erreicht, was wir eigentlich geplant haben. Und mit dem Borolac Wein haben wir natürlich jetzt die Weinkompetenz voll da und umgekehrt, weil Borolac Wein auch alkoholfreies Getränk und Bier. Und da sind wir natürlich stark.
2: Ausser das Sortiment ändern sich weder für die Kundinnen und Kunden noch für die Mitarbeitenden etwas. Der Kaufpreis für die Valhalla Drink AG werden die beiden Parteien nicht bekannt geben. Die Firma wird rückwirkend per 1. Januar 2026 übernommen.
5: Wetter. In den Tälern liegen noch Nebelfetzen oder an den Hängen. Da klebt der Nebel noch, aber alles löst sich auf und es gibt einfach nur schönes Wetter der ganze Dienstag. Der Start ist ordentlich frisch, gell? Wir haben noch Mitte September. In Bergün sind es um die 7 Grad, in Brigels um die 9 und in 11, in Elm gegen 12 Grad. Am Nachmittag dann aber verbreitet sommerlich. So gibt es in Chur 26 Grad, Davos und St. Moritz um 21 Grad.
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5: Wir haben A13 Chur Richtung San Bernardino. Im Roffla-Tunnel ist ein Lastwagen liegen geblieben. Darum haben wir hier in beiden Richtungen aktuell Stau.
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5: So ist es, 5 ab 7. Guten Morgen miteinander.

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0: Shine your light. Mach gute Laune. Zusammen mit David Guetta. Guten Morgen. 11 ab 7.
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0: Und schieben gerade über zu unserem Wetterfachmann Quirin Beck. Guten Morgen.
2: Morgen, Katharina. Guten Morgen, Sally.
0: Der Sommer, der geht dir da mal so richtig Stoff.
2: Ja, sportsommerlich wird es heute mit ganz viel Sonnenschein. Jetzt am Morgen wird ganz lokal mal noch ein bisschen Hangnebel, wo wir da und dort haben, aber tagsüber dann wirklich vom Morgen bis zum Zoben blauer Himmel, ganz viel Sonnenschein, vielleicht ein paar Schleierwolken, kleine Quellwölkchen noch über den Bergen und Temperaturen wirklich sportsommerlich im Chur-Rheintal so um die 26 Grad und 0 Grad ganz auch relativ hoch heute so etwa 4500 Meter, also wirklich ein optimal Tag, um nochmal eine Wanderung zu planen oder zum Beispiel auch das Mountainbike führen.
0: Ah, das sind sehr gute Vorschläge, Marin. Danke dir.
2: Ja, wenn man nicht schaffen muss.
0: Korrekt, korrekt. Ja, wir können ja einen Gedanken die mal führen. Weil unbedingt geniessen heute, Mittwoch zeigt sich anders.
2: Ja, das Kontrastprogramm steht morgen vor der Tür. Der Mittwoch startet zwar noch doch recht freundlich, aber dann kommt der Kalt von drauf. Es wird dann bewölkt werden, zunehmend auch nass. Kräftige Regengüsse sind dann nicht ganz ausgeschlossen. Auch Blitz und Donner wird es dann wohl mit dabei haben. Temperaturen vor der Kaltfront noch so um die 23 Grad im Chur-Rheintal. Und mit dieser Kaltfront gehen dann Temperaturen zurück. Auch die Nullgradgrenze, die sinkt dann drauf. Liegt dann morgen noch gerade mal auf etwa 3000 Meter.
0: Hoppla, Schorsch, muss jetzt die Heizung einstellen, Quirin.
2: Ja, ab dem Donnerstag haben wir es dann noch mit Höchstwert von um die 20 Grad zu und in der Nacht dann so ja, 11, 12 Grad. Also je nach Geschmack muss man dann vielleicht doch die Heizung anstellen. Für mich ist es noch ein bisschen zu früh. Aber ab dem Donnerstag haben wir es dann so mit einem Mix aus Sonne und Wolken zu tun. Eben Temperaturhöchstwert so 19, 20 Grad. Am Freitag dann mit einer Störung. Vielleicht nochmal ein bisschen Regen. Ist noch nicht ganz sicher, wie die Störungszone dann reinkommt. Aber ab dem Wochenende, da können wir dann schon wieder in Einfluss von einem Hochdruck rücken. Da wird es dann wieder recht sonnig werden. Die Temperatur geht dann auch wieder ein bisschen drauf im Chur-Rheintal. So etwa 21 bis 22 Grad. Also da haben wir es dann wieder mit dem typischen Alt-Weiber-Sommer zu tun.
0: Ach, bestens ist das. Das dicke Wulapulli vielleicht gleich schon mal rüsten und dass wir einzigen, doch warten wir noch ein bisschen. Danke, Quirin.

0: schwanger. Schaut ihr von da 19 Minuten ab der 7. Guten Dienstagmorgen. Ja, der Tag heute, der 15. September, auf den haben Hockey-Fans lang gewartet. Ab heute ist es nämlich so weit, dass es in der obersten Schweizer Liga wieder Eishockey gespielt wird.
1: Ja, die Vorfreude steigt wieder. Es ist zwar immer noch ein bisschen sommerliche Temperaturen.
0: Ah, egal. Hockey geht ja immer. Und beim HCD, da lastet ein Haufen Verantwortung, die neue Saison auf einem Spieler, der erst im Sommer zurück in seine Heimat gekommen ist. Wer das ist und alles drumherum, Ruud Schmenzi berichtet.
2: Nach 2 Jahren in Schweden und 6 Jahren in der Westschweiz ist der Ken Jäger auf diese Saison wieder zurückgekommen. Dort, wo er aufgewachsen ist. Beim HC Davos hat er einen Vertrag bis im Frühling 2033 unterschrieben. Weggegangen als 20-Jähriger, jetzt wieder da als 28-Jähriger. Da hat sich ein Haufen da in der Zwischenzeit, meint der Ken Jäger.
3: Ja, ich bin 8 Jahre älter geworden, habe mich sicher auch entwickelt als Person. Und darum glaube ich, das ist jetzt persönlich sicher der grösste Unterschied, den ich merke, seit ich gegangen bin.
2: Es war schon immer sein Traum gewesen, irgendwann wieder zurück auf Davos zu kommen und beim HCD zu spielen. Also dort, wo er seine ganze Juniorenzeit verbracht hat und auch das Debüt in der höchsten Schweizer Eishockey-Liga gegeben hat. Jetzt war der richtige Zeitpunkt für diesen Schritt.
3: Ich bin noch voll im Schuss, hoffentlich noch viele Jahre. Ich probiere jetzt natürlich auch mit meiner Erfahrung, die ich können sammeln konnte, am Team helfen und bin zurückgekommen, zum Kübel zu holen.
2: Die Erwartungen sind aber nicht nur beim Ken Jäger gross, auch beim HCD. Das wisse er auch. Er will sich aber wegen dem nicht verrückt machen lassen und sich vor allem auf sich und seine Leistungen konzentrieren. Und gleich dürfte er vom ersten Spielen weg ein bisschen im Fokus stehen. Der Grund, er ist der neue Captain vom HCD.
3: Sicher speziell, auch grosse Ehre für mich. Ich bin da geboren, da aufgewachsen und habe den HCD schon seit klein auf verfolgen können. Viele Spieler gesehen und sicher auch Vorbilder von mir. Darum ist es jetzt sehr speziell für mich, um den Job quasi übernehmen.
2: Früher hat er unter anderem zum André Sambuel oder Marc Cianola aufgeschaut. Heute ist er selber Vorbild für die Kleinsten.
3: Das ist natürlich sehr schön. Es gibt einem die Chance, um den kleinen Buben etwas zurückzugeben oder den kleinen Mädchen. Als kleiner Bub schaut man zu diesen Spielern rauf und sind halbe Helden für einen. Und es ist extrem schön, dass wir jetzt die Chance haben, um den kleinen Kindern etwas zurückzugeben.
2: Etwas zurückgeben will der Ken Jäger aber nur am HCD-Nachwuchs. Mit der ersten Mannschaft will er etwas holen, und zwar der Schweizer Meistertitel. Darum sei es jetzt wichtig, gut in die Saison zu starten.
0: Und als Saisonstart bestreitet der HC Davos heute Abend daheim gegen Langnau. Los geht's am Viertel vor 8.
4: Es ist einfach schon relativ früh in der Saison. 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

0: Guten Dienstagmorgen, wir schicken einen Engel zu euch. Und das ganz, ganz Pacific mit dem Shaggy in wenigen Momenten.
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0: Wir nehmen unsere Schiffung mit dem Shaggy. Danke für den Angel. Gehört beim Radio von hier.
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0: 7.31 und das sind die Meldungen von heute, der Livio Biondini.
2: Mit 15.781 Unterschriften soll das Graubünden das Bar zahlen, unter anderem im Bus vielleicht wieder möglich werden. Die Volksinitiative von Berta Caminada ist bei Bündner SVP auf offene Ohren gestossen. Auch sie wollen sich für das Anliegen einsetzen, sagt der Parteipräsident Roman Hug.
3: Wir haben parallel eigentlich genau das Gleiche wählen, auf dem parlamentarischen Weg. Bei uns steht das Anliegen am Parteiprogramm. Und so haben wir uns kennengelernt. Wir haben den politischen Weg beschritten und sie probieren das mit einer Erfolgsinitiative, den Leuten brennt unter den Nägeln.
2: Die fast 16.000 Unterschriften werden jetzt geprüft. Der Bündner Grosse Rat wird sich später mit der Volksinitiative auseinandersetzen. Die Valhalla Drink AG zu Netschl ist an die H-Krachts Erben AG als Besitzerin von Borolac Vin verkauft worden. Ausser Sortiment ändert sich gegen aussen nichts. Das ist dem neuen Geschäftsführer Marc Almert wichtig, wenn er sagt.
4: Es sind 150 Jahre Geschichte, die die Valhalla hier in der Gegend schon hat. Das wäre schade, wenn man die beenden würde. Borolac Vin bringt etwas über 180 Jahre Geschichte mit. Heißt, wir sind auch ein Unternehmen, das wirklich diese Geschichte schätzt, darauf aufbauen möchte und nicht ein komplett neues Kapitel aufschlagen, sondern gemeinsam das behutsam in die Zukunft führen.
2: Bei der Valhalla Drink AG in Netschl wird jetzt das Weinsortiment stark ausgebaut. Das Angebot an Bier und alkoholfreie Getränke werden beibehalten. Es gibt ein neues Wolfsrudel im Kanton Graubünden. Wie das Amt für Jagd und Fischerei mitteilt, hat es die Neubildung von einem Rudel im Buschlaf können bestätigen, nachdem es ein Jäger gemolden hat. Das sogenannte Kumbul-Rudel besteht nach aktueller Kenntnis aus zwei erwachsenen älteren Tieren sowie mindestens 7 Jungtieren.
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0: Mal den aber Gas geben mit 7 Jungen, würde ich sagen. Also gut, das Wetter. In den Tälern haben wir noch so noch Hochnebelfetzen, die umeinander hängen, auch entlang der Berghänge. Klebt noch ein bisschen Hangnebel. Das löst sich aber alles auf und es gibt heute einfach nur schönes Wetter. Und zwar der ganze Dienstag. Ein richtiger Sommertag, der hier auf uns zustört. In Ilanz gibt es am Nachmittag 27, in Glarus 26 und in Schkuhl 25 Grad. Die 0 Grad Grenze, und das ist bemerkenswert, die liegt heute auf 4.300 Meter. Morgen Mittwoch steht uns dann ein Wetterwechsel an. Es wird zuerst noch freundlich sein, dann gibt es aber geschwindhaft mehr Wolken. Eine Kaltfront bringt dann Regen und zünftige Gewitter. Temperaturen gehen zurück vor dem Regen, aber gibt es noch 23 Grad in Chur.
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0: Da haben wir immer noch die Meldung aktiv A13 Chur Richtung San Bernardino, im Roflatunnel, in beiden Richtungen im Moment Stau. Das, weil hier ein Lastwagen liegen geblieben ist. Dann ist der Berufsverkehr unterwegs, hier steht einwärts. Autobahnausfahrt Chur Nord Richtung Massanz haben wir Knusch, wie immer, jeden Morgen. Und dann auch noch verschiedene Baustellen im Kanton, wo es halt ein bisschen mehr Zeit braucht. Und dann noch wichtig, 4.30 Uhr, da sind Kids unterwegs in die Schule, darum gut schauen, ob die noch rumschwirren.
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0: Und wir wollen als nächstes spielen mit euch unser Quiz «War oder nicht war» im Jackpot. 30 Stutz, aber alles andere kommt jetzt.

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0: Radio von da, 19 Minuten, dann ist das 8. auch schon wieder spielen. Wenn wir mit euch?
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0: Die Leitungen sind auf für euer Glück. Einen Gutschein, um bei eurem Bäcker posten zu gehen, plündern den Jackpot, läuten da 081 255 55 55. Unser Morgenspiel, wahr oder nicht wahr, 081 255 55 und genau mal 55.

0: Radio von da mit der schnellsten Hörer in 9 Minuten 60.
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0: Schnell drum, weil der Hans-Peter, also wir haben jetzt gerade mal eine scheuche 30 Sekunden miteinander gesprochen. Hans-Peter aus Filisur, guten Morgen.
2: Guten Morgen.
0: Jetzt habe ich dich fast ein bisschen überfallen, gell? Gerade so schnell live auf den Sender gezogen, oder geht's?
2: Ja, es muss, ja.
0: Du armer Kogel, sitzisch, hast du es bequem?
2: Jawohl, ich habe es bequem, ja.
0: Gut. Und gut gestartet in der Dienstagmorgen?
2: Ja, also ja, ich bin... In Englisch geht auf, ja.
0: Gut, also dann schalte ich auch einen Gang zurück und wir tun ganz pazifisch unser Morgenspiel machen. Los, ich habe zwei Behauptungen, Hans-Peter. Eine ist nicht wahr, die andere stimmt. Es geht beides um den HC Davos, der heute ja die Eishockey-Saison anfängt. Mit Davos und so hast du ein bisschen, bist Fan per Zufall gerade auch noch vom Club?
2: Ja, eigentlich schon, ja. Also selber bin ich noch nie gesehen im Spiel, aber...
0: Gut, also ich glaube, dann könnte es etwas sein, wo du heute matchst. Im Jackpot sind 30 Franken zum Gewinnen, um beim Beck posten zu gehen. Also, meine zwei Behauptungen lauten so. Der HCD der startet heute mit einem neuen Captain in der Saison. Wie heisst denn der? Ist das A, der Enzo Corvi oder B, Ken Jäger, Hans-Peter, weil es stimmt.
2: Oh ja, das ist ganz schwierig.
0: Möchtest du eine Antwort haben von dir?
2: Ja, nein, sagen wir nochmal A. Ah.
0: Prinz und Corvi. Ist leider nicht.
2: Ist falsch, ja.
0: Es wäre der Ken Jäger gewesen, der ist jetzt zurückgekommen von Lausanne. Aber weißt du was, Hans-Peter, den Namen, den wirst du garantiert noch x-mal hören, die Saison, weil ja, wir fangen ja heute an, oder? Und Hop HCD, meinst du nicht auch?
2: Ja, auch schon mal.
0: Los, jetzt wünsche ich dir einen hoffentlich weiter guten Start in diesem Dienstag und einen schönen Tag, heute ja wunderbar Wetter. Tschüss, Hans-Peter.
2: Okay, ciao, Katharina. Ciao, danke.
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1: Im Studio Mary Milanovic. Postzusteller beklagen eine fehlende Feiertagsanrechnung für den diesjährigen 1. August. Weil der 1. August dieses Jahr auf einen Samstag fiel, wurde dieser vielen Postzustellern nicht als freier Tag angerechnet. Wie der Blick schreibt, haben nun 960 Mitarbeitende einen offenen Brief an die Post unterzeichnet und fordern, dass der Feiertag nachträglich angerechnet wird. Die Post selbst verweist auf den Gesamtarbeitsvertrag, sie ist aber zu Gesprächen bereit. Der Nationalrat will den Missbrauch von Medikamenten zur Betäubung und sexuellen Ausbeutung von Opfern stärker bekämpfen. Er hat einen entsprechenden Vorstoß angenommen. Der Bundesrat soll dabei auch verhindern, dass Medikamente durch schlechte Abgabepraktiken unbeabsichtigt auf dem Schwarzmarkt landen. Der Bundesrat war dagegen. Er ist der Ansicht, dass die bestehenden Gesetze und geplanten Maßnahmen bereits ausreichen. Als nächstes entscheidet der Ständerat. Ein geplanter Lärmvergleich zwischen zwei Kampfjets kann vorerst nicht stattfinden. Laut Tamedia ist die italienische Luftwaffe aus Sicherheitsgründen nicht dazu bereit. Ursprünglich war vorgesehen, in Meiringen im Kanton Bern den Lärmpegel zwischen einem FA-18 und einem F-35 Kampfjet zu vergleichen. Dem Militärflugplatz fehlt jedoch eine zertifizierte Netzfanganlage.

0: weil Kohle- und Gaskraftwerke große Mengen CO2 ausstoßen. Durch die Aufhebung dürfen Kraftwerke nunmehr Treibhausgase ausstoßen und müssen ihre Emissionen weniger stark reduzieren. NATO-Kampfjets haben kurz nach Mitternacht eine Drohne über Litauen abgeschossen. Das bestätigt die litauische Regierung. Der litauische Präsident lobt die schnelle Reaktion der NATO. Wegen des russischen Kriegs gegen die Ukraine sei diese Einsatzbereitschaft besonders wichtig, heißt es. Der Militärgeheimdienst warnt zudem davor, dass Russland Angriffe auf wichtige Infrastruktur in den baltischen Staaten erwägen könnte. In Litauen baut Deutschland derzeit eine Panzerbrigade mit rund 4.800 Soldaten auf.
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2: Mit dem Livio Biondini. Die Berta Caminada hat zusammen mit ihrem Team von Freiwilligen innerhalb von 2 Monaten 15.781 Unterschriften zusammengebracht für ihre Initiative. Nötig sie wären 4.000 Unterschriften. Die Initiantinnen und Initianten wollen, dass das Graubünden weiterhin mit Bargeld gezahlt werden kann. Zum Beispiel bei Parkplätzen, bei WCs und Busbilletten. Ihres Anliegen sei einfach, sagt Berta Caminada.
3: Man kann ja Geld und digital. Beides einfach das, was für jeden stimmt. Dass der, der mit dem Digital nicht umgehen kann, das ist das andere. Es ist einfach wichtig, dass das Geld da ist. Dass nicht im Bus hineingeht und mit dieser Karte können die Leute nicht umgehen.
2: Als nächstes werden die Unterschriften von Standeskanzlei geprüft. Nachdem wird sich dann der grosse Rat mit dem Anliegen auseinandersetzen. Die Valhalla Drink AG jetzt letztlich an die H. Krachts Erben AG als Besitzerin von Bololac-Vin verkauft worden. Der Grund sei ein strategischer Wechsel, so der ehemalige Verwaltungsratspräsident Martin Reitenbuch.
4: Wir haben versucht, immer eine Weinkompetenz hinzubringen, haben teilweise das auch geschafft und haben aber nicht das erreicht, was wir eigentlich geplant haben. Und mit Bololac-Vin haben wir natürlich jetzt die Weinkompetenz voll da und umgekehrt. Weil Bololac-Wein auch alkoholfreies Getränk und Bier. Und da sind wir natürlich stark.
2: Ausser das Sortiment ändern sich weder für Kundinnen und Kunden noch für die Mitarbeitenden etwas. Der Kaufpreis für die Valhalla Drink AG werden die beiden Parteien nicht bekannt geben. Die Firma wird rückwirkend per 1. Januar 2026 übernommen.
5: Das Wetter.
6: In den Tälern hat es noch Nebelfetzen rum, an der Hänge kleben noch da und dort so Nebelschlangen, aber das alles löst sich auf und es gibt einfach nur einen wunderschönen Dienstag, pracht Sonne und blauer Himmel. Dazu her sommerliche Temperaturen in Ilanz 27 Grad, in Glarus 26 und in Schkuhl 25 Grad. Die 0 Grad Grenze die liegt auf 4300 Meter oben. Morgen Mittwoch kommt dann der Wetterwechsel. Zuerst der Start noch freundlich, dann gibt es aber geschwindhaft mehr Wolken und der Kaltfront bringt Regen und auch Gewitter. Temperaturen vor dem ganzen Wetterwechsel in Chur bis 23 Grad.
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6: A13 Chur San Bernardino, da haben wir den Roffler-Tunnel mit dem liegenbleibenden Lastwagen. Jetzt aber alles wieder Paletti, der Verkehr rollt ohne Störungen.
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6: Ja, wir haben es gehört. Heute noch einmal so ein richtiger Prachts-Sommertag in Glarus bis gegen 26 Grad. Und thematisch sind wir eigentlich auch bei einem Sommerthema noch. Es gibt nämlich im Glarnerland das Freibad Eingruben und denen geht es nicht so verrückt gut. Was so das Problem ist, bei uns als nächstes im Beitrag.

0: 15. September, 12 ab 8, der Tag, wo der Sommer nochmal so richtig Gas gibt. Aber die Freibad-Saison ist dessen also ziemlich verbreitet vorbei. Die Türen, die sind geschlossen. Der heiße Sommer hat eine positive Bilanz vor allem in Chur ausgerichtet. Da rechnet man sogar mit einem Besucherrekord. In Glarus ist die Bilanz ebenfalls positiv. Aber es ist mehr darum gegangen, als nur um eine gute Sommerbilanz zu suchen in Glarus. Da ist nämlich die Zukunft vom Freibad eingeruben lang ungewiss gewesen. Die Gemeinde hat wegen Sparmassnahmen das Freibad schliessen wollen. Dann hat es aber Widerstand aus der Bevölkerung gegeben und jetzt soll der Verein Pro Badi Glarus den Betrieb übernehmen. Die Valerie Schlegel berichtet.
1: In der Bevölkerung ist der Entscheid vom Gemeinderat, das Freibad eingeruben zu schliessen, nicht gut angekommen. Um das zu verhindern, hat sich der Verein Pro Badi Glarus gegründet. Dieses Jahr hat der Verein aktiv im Freibad mitgewirkt. Sie haben den Kiosk gepachtet und betrieben, wie der Roman Kesslin sagt. Er ist der Departementsleiter Liegenschaften und Sicherheit der Gemeinde Glarus.
2: Das ist in dem Sinn nichts Neues oder nichts Ungewöhnliches. Wir haben in unseren beiden Badbetrieben den Kiosk jeweils verpachtet. Und dann wird er eigenständig geführt durch die Pächter. Und jedes Mal, wenn ein neuer Pächter kommt, ist halt so ein kleines Aneinandergewinnen. Sie müssen den Betrieb und die Abläufe kennenlernen. Und das war speziell herausfordernd für sie. Gerade im Hinblick auf 4 Monate lang halt wirklich super Wetter, ja.
1: Der Kiosk war nur der erste Schritt. Das erklärte Ziel des Vereins ist, die Badi ab nächstes Jahr komplett zu übernehmen. Ob es wirklich so wie kommt, sage ich aber noch offen.
2: Wir sind dran. Das Ziel von Ihnen ist ganz klar, dass der Badbetrieb weiterläuft. Der Gemeinderat hat einmal einen Beschluss gefasst. Ob der dann in Stein gemeißelt ist, das ist nicht so. Das eine ist der Betrieb, wo wir jetzt versuchen, neu aufzugleisen. Und das andere ist halt die ganze Sanierung, die noch ansteht.
1: Die Gemeinde will zuerst analysieren, wie die Saison gelaufen ist. Danach sollen die dann die weiteren Schritte geplant werden. So der Roman Kesslin.
2: Wir sind im Moment dran, Verträge zum Ausarbeiten, dass sie die Badi übernehmen können. Und zum anderen ist halt auch wichtig, dass sie ausgebildet und gutes Personal haben, das dann den Betrieb auch führen kann. Zum einen der Kiosk, dort wissen sie, auf was sie sich einlösen oder was auf sie zukommt. Und zum anderen ist dann halt die ganze Bädertechnik, was Fachleute braucht, mit Bewilligungen für einen Umgang mit den ganzen Chemikalien, für die Wasseraufbereitung, für die Technik. Die Leute sind nicht so einfach zu finden für die herausfordernde Arbeit.
1: Das Freibad Eingruben ist weiterhin im Besitz der Gemeinde Glarus. Finanziert werden soll der Saisonbetrieb in Zukunft über die Eintrittsgelder, Einnahmen aus dem Kiosk und Sponsorenbeiträge.
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0: Dienstagmorgen, 8 Minuten ist halb 9 Uhr, der 15. September. Für alle HC Davos-Fans ganz ein wichtiger Tag, denn heute startet die Saison 26-27, der erste Match auf dem Programm. Heute Abend gegen die SCL Tigers. Die Fans sind in grosser Vorfreude.
1: Sobald ich in der Kurve bin, habe ich wieder hohen Bock.
2: Ich freue mich vor allem auf die Playoffs. Halt. Ja, die Stimmung und Choreos ist halt schon sehr geil. Oder die geilsten Fans der Welt, dort zu Davos. Ja.
3: Alles, was man letzte Saison mitbekommen hat, bringt eigentlich jetzt schon sehr viel Vorfreude, dass es hoffentlich auch wieder so gut kommt.
0: Genau. Ja, und noch auch, besser. 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
2: Ja, die Vorfreude steigt wieder. Es sind zwar immer noch ein bisschen sommerliche Temperaturen, aber nach den ersten paar Matches abwarten, wie es eingespielt ist und noch geht's wieder voll los.
4: Ich freue mich schon riesig auf die nächste Saison und hoffe natürlich, dass der HCD auch gut spielt.
5: Und ich hoffe auch, dass Davos Meister, holt, also Meister wird halt und Spengler gewinnt wieder.
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0: Mit Bläser, Pauker und Trompete der Bruno Mars on my soul. Es ist 8:30.
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0: Und vor uns liegt ein wunderschöner Spätsommertag. Es wird warm. In Ilanz gibt es 27 Grad. In Glarus 26 und in Schkuhl 25 Grad. Bestes Bergwetter. Die 0-Grad-Grenze liegt auf 4300 Meter da oben. Geniessend den Dienstag heute. Den Morgenmittwoch gibt es einen Wetterwechsel. Es ist zuerst morgen noch freundlich, gibt dann aber geschwindhaft mehr Wolken und eine Kaltfront bringt auch Regen und Gewitter. Temperaturen noch vor dem Regen in Chur bis 23 Grad.
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0: Sieht gut aus unterwegs, grosser Modo. Keine grossen Störungen. Es hat Baustellen unterwegs natürlich. Da brauchen wir da und dort mal ein bisschen mehr Zeit.
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0: Es gibt ja wirklich nichts, was es nicht gibt. In New York ist ein Brot zum Kaufen, das tatsächlich 60 Dollar kostet. 60 Dollar umgerechnet rund etwa 50 Schweizer Franken. Was das für ein kurioses Brot ist, das doch tatsächlich gekauft wird, die Leute stehen noch Schlangen. Ja, das kuriose Brot, von dem haben wir es gerade als nächstes. Guten Morgen zu euch.

0: Dienstagmorgen mit Radio Grischa, 14 Minuten, dann ist es 9 Uhr. Nehmen wir mal an, so vor dem Morgentisch auch regelmässig Brot umeinander. Mist, es kostet so plus minus, schätze ich mal, 4 Stutz. Das Vollkornbrot, das ich gerne habe, bei mir jetzt im Studio, die Hanna Ambühl. Und der Grund, dass du da bist, wir reden über ein Brot, nein, sorry, für das wird im Moment 60 Dollar zahlt. Wie das?
1: Ja, ja, krass, gell? Und zwar ist das eben in New York, dort geht der Bäckerei richtig durch die Decke. Und zwar im Viertel Soho, das ist ja sowieso schon eins so ein bisschen von den teureren. Und dort stehen die Leute jetzt in Scharen an für ganz ein spezielles Roggen-Sauerteig-Brot. Kommt das aber aus Österreich, vom Betrieb Auer, die sind ganz bekannt für ihr Gebäck. Und in einem importierten 2-Tonnen-Ofen werden dort jetzt 1,5 Kilo Brot. Und die gehen dann eben für 60 Dollar, also gut 50 Stutz, raus. Es muss aber auch recht speziell sein. Man kann das scheint nämlich auch mit Fischeier, Schokicreme oder Schnittlauch im Butter haben. Also irgendetwas Krasses muss es haben, Katharina.
0: Auf jeden Fall. Und ich denke mal, der Donald Trump mit seiner America First Idee wird das Brot nicht bei sich im Waisenhaus auf dem Tisch haben. Aber egal, die Leute finden es der Brüller. Eben, du hast gesagt, sie stehen Schlangen. Aber es gibt ja auch solche, die dann eben nicht so Fan sind von dem.
1: Ja, das ist so. Laut den Besitzer sagen die Kritik aber nicht aus New York gekommen. Und sie sagen da klar, hey, wir sind da in einer der teuersten Städte der Welt. Und das da ist eine der teuersten Strassen. Und das sage ich so rechtfertigt. Mhm. Und die Rohstoffe, die sind importiert. Und die Theken im Laden, die sind auch aus einem Baum aus der Steiermark, heisst es. Ja, aber für die Leute in New York, da ist der Preis dann doch auch an der oberen Grenze, wenn man jetzt mal so ein bisschen schaut, mit anderen Bäckereien und so dort vergleicht. Aber hey, es muss laufen, wie es aussieht.
0: 60 Dollar, umgerechnet rund etwa 50 Stutz. Ich denke jetzt schon wieder weiter morgen, unser Morgenspiel, wo es beim Beckham ein Gucci gibt zum Gewinnen. 45 Stutz dort im Jackpot. Würde schlapp lange für so ein Sourdain.
1: Ja, ja, genau. Du hast noch ein paar Gipfel dazu und was man gerade so Lust hat.
0: 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Nur bei uns.

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1: Im Studio Mary Milanovic. Postzusteller beklagen eine fehlende Feiertagsanrechnung für den diesjährigen 1. August. Weil der 1. August dieses Jahr auf einen Samstag fiel, wurde dieser vielen Postzustellern nicht als freier Tag angerechnet. Wie der Blick schreibt, haben nun 960 Mitarbeitende einen offenen Brief an die Post unterzeichnet und fordern, dass der Feiertag nachträglich angerechnet wird. Die Post selbst verweist auf den Gesamtarbeitsvertrag, sie ist aber zu Gesprächen bereit. Das Parlament will Schweizer Brot besser vor der Konkurrenz aus dem Ausland schützen. Nach dem Nationalrat hat auch der Ständerat einem entsprechenden Vorstoß zugestimmt. Der Bundesrat soll die Zollvorteile für importierte Backwaren abschaffen und damit die Schweizer Brotproduktion stärken. Der Bundesrat war wegen des Freihandelsabkommens mit der EU dagegen, muss den Vorstoß nun dennoch umsetzen. Die Migros kämpft mit Lieferproblemen bei Deodorants. Seit mehreren Wochen fehlen einzelne Deos der Eigenmarke IM und M Budget, schreibt das Newsportal Schweiz heute. Grund seien Änderungen bei der Beschaffung und Produktion sowie weitere Probleme entlang der Lieferkette. Markenprodukte sind weiterhin erhältlich. Wann alle Migros-Deos wieder verfügbar sind, ist unklar. Der Deckelhändler rechnet mit einigen Wochen. Ein geplanter Lärmvergleich zwischen zwei Kampfjets kann vorerst nicht stattfinden. Laut Tamedia ist die italienische Luftwaffe aus Sicherheitsgründen nicht dazu bereit. Ursprünglich war vorgesehen, in Meiringen im Kanton Bern den Lärmpegel zwischen einem FA-18 und einem F-35 Kampfjet zu vergleichen. Dem Militärflugplatz fehlt jedoch eine zertifizierte Netzfanganlage für Notfälle. Diese Anlage würde zum Einsatz kommen, sollte ein Flieger am Ende der Landebahn abgefangen werden müssen. Diese soll im kommenden Jahr nun zertifiziert werden. Die US-Umweltbehörde hebt einen Großteil der

0: stoßen und müssen ihre Emissionen weniger stark reduzieren.
1: Das Wetter. Ein Deo kann man heute schon noch gut brauchen. Es gibt nämlich einen Altweiber-Wettertag. Den ganzen Tag ist es prächtig schön und es wird auch richtig warm. In Katzis gibt es 28 Grad, in Grono 27 und in Schiers 26 Grad. Morgen Mittwoch kommt dann der Wetterwechsel. Es ist zuerst noch freundlich, gibt dann aber geschwindhaft mehr Wolken und die Kaltfront stört mit Regen und Gewitter auf uns zu. Temperaturen noch vor der Kaltfront in Chur bis 23 Grad.
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1: Da sieht es gut aus unterwegs. 3 Minuten ab der 9. Im Moment keine Meldungen zu Störungen.
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1: Schön sind ihr mit uns, Dienstagmorgen und bei uns als nächstes Minutes Romanches, da sind wir auf der Birsch, nicht nach Wild, sondern nach den besten Fotos.

0: Bündner Hochjagd, die ist seit gestern in der Pause. Jetzt haben die andere Art von Jäger wieder freie Fahrt.
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0: Gestern hat uns Jessica Prätzer Dario Mon vorgestellt. Er lebt in Sumwijk, arbeitet als Chemiefäger. Vor etwa 7 Jahren hat er aber seine Leidenschaft für das Fotografieren von Landschaften entdeckt. Jessica hat Dario gefragt, wie denn das eigentlich miteinander geht, oder? Schaffen einerseits und dann in den Bergen umeinander stürcheln und die richtig schönen, eindrücklichen Naturmomente einfangen. Es braucht ja Zeit.
2: Kommen Sie, finde ich so. Die Wurst kann spazieren mit mir. Ich bin hier, wenn du dich an den Domänen hast, dann lieber.
3: Me-Time.
2: Me-Time. Kommen Sie, finde ich so.
3: Sie gehen in den Garten, la war Baul, la de Mön. Also, prima entscheiden, wo Sie hier wohnen. Ich plane es an, wo Sie hier kommen, Laura. 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
2: Ja, und genau so ein Sentiment, das ist das simple, mein, es geht zum Gärtentätz, dass du auch den Glitsch.
3: Jetzt, oh, ist schön, ja.
2: Gut, ich sehe, es ist so ein bisschen cool, wenn du gerade sofort immer die aprile Kamera, nicht die Kamera der Action, komm weg, oder?
3: Ja, ich bin total nervös, aber ich entscheide mich, ich bringe das Kompliment. Eine Lust, dass ich es mehr so konzentriere in einer Kause, wo ich 3 Kausen sind rein, weil ich schon als 3 Mal letztes Mal das Wort war.
2: Was ist dir für die Mira? Wie du warst da und dir? Was wolltest du da in Viadi?
3: Mehr ist, wo wir mit dem Plan waren, wo wir mit dem Fisch gerade die letzte Mal fertig waren, weil ich bin so ein Auto, weil ich die mit dem Wohnen nicht gar nicht die Wiese. Weil ich bin als ich El ciao in male che ti vuol fa, e la is che ti vuol, aber quei constat mai. 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
0: Eba schon ein bisschen wie ein Jäger unterwegs, der Fotograf Dario Mon. Montag bis Donnerstag arbeitet er als Chemiefäger in der Surselva. Freitag bis Sonntag ist er Me-Time in den Bergen. Und da ist er auf der Jagd nach Landschaftsbildern mit seiner Kamera. Wie er sich das Wissen über das Fotografieren beigebracht hat, das hören wir morgen.
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0: Dienstagvormittag, es ist 9:30 Uhr.
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0: Und heute ein wunderbarer Spätsommertag. Den ganzen Tag prächtig schön. Und es wird auch warm. In Katzis werden es 28 Grad sein, in Grono 27 und in Schiers 26 Grad. Heute also so richtig zünftig. Du willst noch mal raushängen oder im Garten ein paar letzte Arbeiten machen, bevor es dann eben wechselt. Morgen Mittwoch, zuerst noch freundlich. Dann gibt es aber geschwindhaft mehr Wolken und eine Kaltfront kommt dann mit Regen und Gewitter auf uns zu. Die Temperaturen gehen zurück. Bevor aber der Regen einsetzt, gibt es noch bis 23 Grad im Chur.
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0: So läuft es gut. Alles ruhig heute, Dienstagvormittag auf der Straße. Im Moment keine Meldungen über Störungen. Wenn ihr eine Beobachtung habt, gerne das Telefon auf 081 255 55 55.
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0: Bündner Hochjagd, die hat Pause seit dem Sonntagabend. Dafür geht jetzt die Jagd los in der Super League, der höchsten Eishockey-Liga der Schweiz, nach den Punkten in der Meisterschaftsphase. Heute Abend startet der HC Davos mit seinem ersten Match gegen die SCL Tigers und die Fans, die sind bereit. Wir haben sie schon heute Morgen in der Sendung gehört. Bereit ist auch hoffentlich der Captain der Davoser, der Ken Jäger, der übernimmt den Job von Matthias Stransky. Was die Fans dazu sagen, wie begeistert sie mit den neuen Captain sind, das haben wir für euch nachgefragt und ihr hört es als nächstes bei uns.

0: von da 943 und aufmerksame Hörer haben sich gemalt. Das Start heute mit Eishockey in der natürlich National League. Ja, danke bestens für den. Wir haben einfach die besten Hörer und der HC Davos, die eingefleischtesten Fans, oder? Die verfolgen das Geschehen rund um ihren Lieblingsclub mit riesigem Interesse, mit Argusaugen. Und wie zum Beispiel die neueste Personalfische, der neu besetzte Captain Posten, wo ab dieser Saison eben der Ken Jäger am Drücker ist und Binden mit dem C dreht. Der Neuzugänger im HCD, der wird Nachfolger von Matthias Transki. Aber was sagen denn die Fans dazu?
1: Ich finde es richtig geil, weil er ist Davoser Nachwuchsspieler so raufgekommen, oder? Dass man dann auch wirklich Davoser Urgestein, kann man schon fast sagen, nimmt, oder? Und ja, ich hoffe, das kommt gut, oder?
2: Ja, ich habe mir gedacht, oder, man holt ihn, er war quasi der verlorene Sohn gewesen. Aber ob es jetzt gerade so quasi das Richtige ist, um ihn gerade zum Captain zu machen, ich hätte jetzt entweder den Vreni als Captain gesehen, weil er spielt schon länger da und so. Was ich einfach, meine einzige Sorge ist, wer der alte Captain, der Stranski, ersetzt. Da haben wir irgendwie noch keinen direkten Ersatz.
3: Ich finde auch das super. Ja, wir sind Fan von ihm und sind froh, dass er wieder zurückgekommen von Lausanne.
4: Ja, hoffen wir auf eine gute Saison mit ihm.
5: Ich finde es eigentlich jetzt, so super, dass auch er Captain wurde, weil ich glaube, er hat auch schon sehr viel Erfahrung und ich glaube, sie können auch sehr gut zusammen eine Linie bilden. Da bin ich echt gespannt, wie das gemacht wird, genau.
6: Ja, ist jetzt schwierig. Ich habe ihn jetzt in den letzten paar Jahren nicht mehr so verfolgt oder ja, aus den Augen verloren, ehrlich gesagt. Aber ja, jetzt ist ein bisschen wieder ein Vakuum entstanden, wo der Stranski weg ist. Und mal schauen, ob er der Rolle gewachsen ist. Ja,
7: ja, ich hätte jetzt vielleicht eher einen genommen, der schon ein bisschen länger im Verein ist. Aber jetzt eben ehemalige Junior wieder zurück. Und wobei Lausanne auch ein Leader war, ist sicher auch nicht schlecht. Mal schauen, wenn die Rolle reinwachsen.
8: Also ich finde es gut. Also der Sadina wäre auch gut gewesen. Aber ich bin so zufrieden, ja.
0: Ah, sind wir doch alle zufrieden. Und wie auch immer, ob auch nicht zufrieden, der Auftakt hier bei der National League Saison 26-27 startet mit einer Vollrunde. Alle 14 Teams sind heute im Einsatz. Und natürlich auch der HC Davos, der empfängt für das erste Match des CL Tigers. Matchbericht und Reaktionen auf das Saisonstartspiel. Natürlich morgen beim Radio von hier.

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1: Im Studio Mary Milanovic. Künstliche Intelligenz ist bei Schweizer KMU weit verbreitet, sorgt aber kaum für grundlegende Veränderungen. Laut einer AXA-Studie nutzen oder testen rund 3/4 der Unternehmen KI. Eingesetzt wird sie vor allem für Übersetzungen, Korrespondenz und zur Optimierung von Arbeitsabläufen. Nur 12% der Firmen rechnen damit, wegen KI künftig Personal einsparen zu können. Die meisten betrachten die Technologie vor allem als Werkzeug für mehr Effizienz. Das Parlament will Schweizer Brot besser vor der Konkurrenz aus dem Ausland schützen. Nach dem Nationalrat hat auch der Ständerat einem entsprechenden Vorstoß zugestimmt. Der Bundesrat soll die Zollvorteile für importierte Backwaren abschaffen und damit die Schweizer Brotproduktion stärken. Der Bundesrat war wegen des Freihandelsabkommens mit der EU dagegen, muss den Vorstoß nun dennoch umsetzen. Die Migros kämpft mit Lieferproblemen bei Deodorants. Seit mehreren Wochen fehlen einzelne Deos der Eigenmarke IM und M-Budget, schreibt das Newsportal Schweiz heute. Grund seien Änderungen bei der Beschaffung und Produktion sowie weitere Probleme entlang der Lieferkette. Markenprodukte sind weiterhin erhältlich. Wann alle Migros-Deos wieder verfügbar sind, ist unklar. Der Detailhändler rechnet mit einigen Wochen. Die rechtspopulistische Partei AfD erreicht in einer deutschlandweiten Umfrage erstmals eine Zustimmung von 30% und damit einen neuen Höchstwert. In einer Erhebung der Gesellschaft für Markt- und Sozialforschung legt die Partei im Vergleich zum Vormonat 2 Prozentpunkte zu. Die Union fällt gleichzeitig auf 20% zurück. Grüne kommen auf 14%, SPD und Linke jeweils auf 11%. Allerdings liegt die statistische Fehlertoleranz der Umfrage bei rund 3 Prozentpunkten. Die NATO registriert deutlich mehr hybride Angriffe Russlands auf ihre Mitgliedstaaten. Im vergangenen Jahr wurden laut einem NATO-Vertreter mehr als 200 solcher Vorfälle erfasst. Dabei seien die alltäglichen Cyberangriffe nicht eingerechnet. Von diesen gäbe es allein gegen das NATO-Hauptquartier jeden Monat Tausende. Gleichzeitig haben NATO-Kampfjets über Litauen eine Drohne abgeschossen. Die Hintergründe des Vorfalls sind unklar.
2: Das Wetter. Heute gibt es einen Alt-Wieber-Sommertag. Es ist der ganze Tag prächtig und schön warm. In Schiers gibt es 26 Grad, in Grono 27 und in Katzis 28 Grad. Also wirklich noch kurze Hosen montieren, T-Shirt und raus damit.

0: Die besten Songs aus den letzten Jahrzehnten gibt's jetzt bei den griechischen Hits. Und da haben wir ein Kult-Duo, das in den 80er Jahren äußerst erfolgreich war ist mit ihrem Sound. Modern Talking, der Dieter Bohlen und Thomas Anders. Nach ein paar Jahren war er aber aus mit Sherry Lady. Den Sommer aber wieder hat er Dieter Bohlen Schlagzeilen gemacht. Er hat nämlich den Thomas Anders angefragt, hey, hättest du Lust zu Modern Talking wieder mit mir aufzuleben lassen? Der hat ihn gefunden, hey, ich weiss nicht so recht, im Moment ist da auf jeden Fall noch Funkstille zwischen den beiden. Bei uns aber sind sie wieder vereint. Modern Talking gibt's. Und wenn das ein bisschen zu Schubidu ist, hey, wir können auch anders. Rock und ein bisschen Funk haben wir dabei. Der kommt immer gut. Spin Doctors mit Two Princes bereit für euch in dieser Stunde. Und ebenfalls rüsten mein Moderationskollege Immanuel Giger bringt euch bei Schiffig durch den Dienstag Mittag. Geniessen den Tag. Sportsommerwetter, so Menge gibt es nicht mehr wie der heute. Grossen Teller von mir, Mick Kathrin Balzer.
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1: Im Studio Mary Milanovic. Der Nationalrat ist mit einer deutlichen Mehrheit auf die Armeebotschaft eingetreten. Der Bundesrat beantragt rund 3,4 Milliarden Franken, insbesondere für die Luftabwehr. Das begrüßt die Berner SP-Nationalrätin Andrea Zried.
2: Die Armeebotschaft zeigt einen deutlichen Kurswechsel gegenüber der letzten Jahre, den wir befürworten. Diesen haben wir in den letzten Jahren immer wieder eingefordert. Der Bundesrat richtet seine Verteidigungsfähigkeit stärker an Bedrohungen aus der Luft durch Drohnenangriffe und Marschflugkörper aus.
1: Die FDP und die SVP verlangen noch fast 1 Milliarde Franken mehr, um mehr Rüstungsgüter zu beschaffen. Zu reden gibt in der Armee-Debatte auch der Zusatzkredit für den Kampfjet F-35. Künstliche Intelligenz ist bei Schweizer KMU weit verbreitet, sorgt aber kaum für grundlegende Veränderungen. Laut einer AXA-Studie nutzen oder testen rund 3/4 der Unternehmen KI. Eingesetzt wird sie vor allem für Übersetzungen, Korrespondenz und zur Optimierung von Arbeitsabläufen. Nur 12% der Firmen rechnen damit, wegen KI künftig Personal einsparen zu können. Die meisten betrachten die Technologie vor allem als Werkzeug für mehr Effizienz. Brillen mit Kameras, sogenannte Smart Glasses, sorgen für Diskussionen in der Schweizer Politik. Unter anderem, weil damit heimlich gefilmt werden kann, berichtet der Tagesanzeiger. In Luzern, Bern, Basel und Wiel gibt es politische Vorstöße für Verbote in Badis. Zudem haben bereits mehr als 16.000 Menschen eine Petition für ein vorläufiges Verbot unterschrieben. Für den Bundesrat reichen hingegen die bestehenden Datenschutzregeln grundsätzlich. Heimliches Filmen ist etwa bereits verboten. Die rechtspopulistische Partei AfD erreicht in einer deutschlandweiten Umfrage erstmals eine Zustimmung von 30% und damit einen neuen Höchstwert. In einer Erhebung der Gesellschaft für Markt- und Sozialforschung legt die Partei im Vergleich zum Vormonat 2 Prozentpunkte zu. Die Union fällt gleichzeitig auf 20% zurück. Grüne kommen auf 14%, SPD und Linke jeweils auf 11%. Allerdings liegt die statistische Fehlertoleranz der Umfrage bei rund 3 Prozentpunkten.

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1: 4 Minuten ab der 6 an dem 15. September. Ganz einen speziellen Tag und einen schönen Tag für alle Sommerfans, aber auch einen speziellen Tag für alle HC Davos-Fans. Katy Perry beim Radio von da. Firework, ein bisschen Feuerwerk auch heute Abend an dem 15. September für alle HC Davos-Fans. Heute startet nämlich die Saison 26-27 für den Bündner Rekordmeister und die ersten Gegner, das sind dann die SCL Tigers. Aber nicht nur die Spieler sind bereit, sondern auch die Fans.
2: Sobald ich in Kurve bin, habe ich eigentlich wieder hohen Bock.
3: Ich freue mich vor allem auf die Playoffs. Ja, die Stimmung und Choreos ist halt schon geil. Oder die geilsten Fans der Welt, dort zu Davos. Ja.
4: Alles, was man letzte Saison mitbekommen hat, ich denke jetzt schon auch sehr viel Vorfreude, dass man hoffentlich auch wieder so gut kommt. Genau. Und noch besser.
3: Ja, die Vorfreude steigt wieder. Es ist zwar immer noch ein bisschen sommerliche Temperaturen, aber nach den ersten paar Matches abwarten, wie sie gespielt ist, und dann geht es wieder voll los.
4: Go ACD!
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1: Schnell drum, weil der Hans-Peter, also wir haben jetzt gerade mal eine scheuche 30 Sekunden miteinander gesprochen. Hans-Peter aus Filisur, guten Morgen.
5: Guten Morgen.
1: Jetzt habe ich dich fast ein bisschen überfallen, gell? Gerade so schnell live auf den Sender gezogen, oder geht's?
5: Ja, es muss. Ja.
1: Du armer Kogel, sitz ist, hast du es bequem?
5: Jawohl, ich habe es bequem, ja.
1: Gut. Der HCD der startet heute mit einem neuen Captain in der Saison. Wie heisst denn der? Ist das A, der Enzo Corvi, oder B, der Ken Jäger, Hans-Peter? Weil es stimmt. Ich möchte eine Antwort haben von dir.
5: Ja, nein, sagen wir nochmal A.
1: Es wäre der Ken Jäger gewesen, der ist jetzt zurückgekommen von Lausanne. Nehmen wir mal an, so vor dem Morgentisch auch regelmässig Brot umeinander. Mist, das kostet so plus minus, schätze ich mal, 4 Stutz. Bei mir jetzt im Studio die Hanna Ambühl. Und der Grund, dass du da bist, wir reden über ein Brot. Nein, sorry. Für das wird im Moment $60 zahlt. Krass, gell? Und zwar ist das eben in New York. Dort geht der Bäckerei richtig durch die Decke. Und zwar im Viertel Soho. Das ist ja sowieso schon eins so ein bisschen von den teureren. Und dort stehen die Leute jetzt in Scharen an für ganz ein spezielles Roggen-Sauerteig-Brot. Jeden Fall, und ich denke mal, der Donald Trump mit seiner America First Idee wird das Brot nicht bis sich im Weissen Haus auf dem Tisch haben.
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0: Der Künstler kommt vom Walensee, aber seine heutige Grischenhit vom Tag ist im Kanton Graubünden entstanden.
1: Ich bin vor ungefähr eineinhalb Jahren für ein paar Tage allein eine Ferienwohnung im Kanton Graubünden auf Obersachsen, um Musik machen und Songs schreiben.
0: Am ersten Abend hat er sein kleines Studio auf dem Küchentisch eingerichtet. Kaum sei alles verkabelt und eingestellt gewesen, sei eigentlich schon ein Song entstanden, Home Alone.
1: In Home Alone geht es darum, in die eigene Gefühlswelt einzutauchen und zu lernen, mit sich selber und den eigenen Gefühlen zu sein.
0: Und es geht auch ums Loslassen von Sachen, die sich nicht mehr gut anfühlen, wie der Cosmo sagt.
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0: Home Alone vom Kosmos im Sarganser Land.

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1: Im Studio Mary Milanovic. Der Nationalrat hat sich für die Armeebotschaft ausgesprochen. Der Bundesrat beantragt rund 3,4 Milliarden Franken, insbesondere für die Luftabwehr. Hinzu kommt ein Zusatzkredit von fast 400 Milliarden Franken für den Kampfjet F-35. Trotz des Berichts der Geschäftsprüfungskommission, der ans Licht brachte, dass es nie einen Fixpreis gegeben habe, stehe die Beschaffung des Kampfjets nicht zur Diskussion, sagt der Schweizer FDP-Nationalrat Heinz Theiler.
2: Die GPK kritisiert die Kommunikation und die Verhandlungsführung von damals. Sie stellt weder das Flugzeug noch den militärischen Bedarf in Frage.
1: Linksgrün war gegen den Zusatzkredit und verlangt einen Beschaffungsstopp beim F-35. Brillen mit Kameras, sogenannte Smart Glasses, sorgen für Diskussionen in der Schweizer Politik. Unter anderem, weil damit heimlich gefilmt werden kann, berichtet der Tagesanzeiger. In Luzern, Bern, Basel und Wiel gibt es politische Vorstöße für Verbote in Badis. Zudem haben bereits mehr als 16.000 Menschen eine Petition für ein vorläufiges Verbot unterschrieben. Für den Bundesrat reichen hingegen die bestehenden Datenschutzregeln grundsätzlich. Heimliches Filmen ist etwa bereits verboten. Bei den internationalen Organisationen in Genf sind seit Anfang 2025 mehr als 2.800 Arbeitsplätze weggefallen. Grund sind vor allem finanzielle Kürzungen der USA und weiterer Staaten. Betroffen sind unter anderem UNO-Organisationen wie die WHO und das UNO-Flüchtlingshilfswerk. Das Außendepartement bezeichnet den Stellenabbau dennoch als geringer als zunächst befürchtet. In England hat ein Mann gestanden, seine Ehefrau für mehr als 20 Jahre hinweg betäubt und vergewaltigt zu haben. Vor einem Gericht in Manchester bekannte er sich insgesamt 60 Anklagepunkten schuldig, wie die Nachrichtenagentur PA berichtet. Die Taten sollen sich zwischen 2004 und 2025 ereignet haben. Dazu gehörte auch die Weitergabe intimer Bilder. Wegen der anhaltenden Aktivität des Ätna-Vulkans bleibt der Flughafen Catania auf Sizilien heute Morgen geschlossen. Der Vulkan stößt eine Eruptionswolke bis in rund 4 Kilometer Höhe aus. Für den Flugverkehr gilt laut dem Beobachtungszentrum die höchste Warnstufe. Zahlreiche Flüge wurden bereits auf andere sizilianische Flughäfen umgeleitet.
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3: Am Mikrofon der Livio Biondini. Gewürze in der Ostschweiz haben häufig kleine Mengen an Schimmelpilzgift drin. Das zeigt eine gemeinsame Untersuchung von mehreren Kantonen und Liechtenstein. Insgesamt sind 36 Proben von Gewürzen wie Paprika, Chili, Muskatnuss, Curry und Pfeffer untersucht worden. In drei Viertel der Proben sind sogenannte Mykotoxine nachgewiesen worden. Die gesetzlich festgelegten Höchstwerte sind aber nie überschritten worden. Alle untersuchten Gewürze sind somit unbedenklich. Das Bündner Amt für Lebensmittelsicherheit und Tiergesundheit hat sich mit 5 Proben an der Untersuchung beteiligt. Im Sarganserland bleibt das Feuerverbot im Wald und in Waldesnähe bestehen. Grund ist die weiterhin grosse Waldbrandgefahr, wie der Sarganserländer schreibt. Die Waldböden haben in der letzten Woche kaum mehr als 5 mm Wasser gekriegt. Laut der Sarganserländergemeinde wäre rund eine Woche mit viel Regen nötig, damit sich die Situation nachhaltig entspannt. Für die nächsten Tage werden die aber nur vereinzelte Schauer und weiterhin warmes, trockenes Wetter erwartet. Darum bleibt die Waldbrandgefahr auf Stufe 4. Außerhalb vom Wald sind Führen mit mindestens 200 Meter Abstand weiterhin erlaubt, wie es weiter heisst. Auch die Pegel vom Boda und Wallersee liegen die momentan im saisonalen Minimum. Die Bizolbahnen sind Opfer von einer Betrugsmasche mit gefälschten QR-Codes geworden. Wie das ganze Länder mitteilt, haben unbekannte Twin-Codes von den Parkautomaten überklebt. Die Kundinnen und Kunden sind dann auf eine gefälschte Internetseite weitergeleitet worden. Die Bizolbahnen haben Manipulationen entdeckt, nachdem

0: man das scannen. Dazu soll überprüft werden, ob ein Code überklebt worden ist oder auf eine verdächtige Webseite führen.
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2: Auch heute Nachmittag könnt ihr gut noch auf eine kleine Wanderung oder einen Spaziergang gehen. Der Himmel bleibt klar und die Sonne hat strahlt bis am Schluss. Die Temperatur zu Buchs heute bei 26 Grad und diesen Tag haben wir 24. Und am Mittwoch dann starten wir mit freundlichem Wetter, aber Obacht, es gibt. Und es kommt dann noch regnen und gewittern. Die Temperatur morgen dann bei 16 Grad in Splügen und 20 Grad in Glaris.
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2: Auf der Kantonsstrasse von Diesentis nach Reichenau hat es zwischen Schluein und Lags einen Unfall gegeben. Die Strasse ist in beide Fahrtrichtungen gesperrt und der Verkehr wird umgeleitet. Und wir haben noch Mittagsverkehr zu Chur an der Masanserstrasse und an der Ringstrasse. Brauchen wir jeweils 5 Minuten mehr. Eine gute und eine sichere Fahrt.
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0: Drop Dead. Olivia Rodrigo mit Drop Dead. Und schon ganz nervös ist die Cornelia.
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0: Cornelia, bist du ein bisschen nervös?
2: Ja, bitte. Hallo, hoi.
0: Hoi. Hey, es ist im Fall nicht so schlimm. Wir sind ganz liebe. Versprochen.
2: Dann bin ich froh.
0: Und wir haben auch ein bisschen Angst vor dir, weil du bist ganz fit. Du hast mir jetzt gerade vorher schon gesagt, du hast ein rechtes Fitnessprogramm.
2: Ja, Angst müssen wir nicht haben vor mir. Ja, nein, so, wir möchten gerne bewegen. Genau. Ja.
0: Was hast du heute alles schon gemacht und was steht noch auf dem Programm?
2: Heute Morgen bin ich gewogen, eine Runde. Ich gehe nämlich am Morgen eine Stunde gewogen. Mir allein, das tut mir auch gut. Und heute Abend habe ich noch Gruppenfitness, gehe ins Bodytoning, genau.
0: Ah, das ist nicht schlecht, oder Hanna? Was sagst du?
3: Tönt sehr, sehr fit. Und ich glaube, Cornelia, wir schauen doch jetzt gleich miteinander, ob du da auch so gut zu Weg bist bei unserer Buchstabensuppe und ob da auch alles noch reinpasst in das Ganze.
2: Ich hoffe.
0: Sport ist gut fürs Gehirn, also ich glaube, das hilft dir sicher. Hanna ist deine Schiedsrichterin und sie erklärt gerne
3: Definitiv. Wir sind optimistisch und hey, eben, gell, allzu nervös musst nicht sein. Erklärt dir einfach noch ganz kurz, wie es funktioniert. Du kriegst jetzt 40 Sekunden von uns Zeit zum Gewinnen, brauchst du mindestens 8 richtige. Wenn einmal etwas gerade nicht weisst oder irgendwie musst du zu lange rumstudieren, dann sagst du uns einfach weiter und dann springen wir da zum nächsten Begriff. Und Buchstaben für dich, wichtig zum Wissen, das wäre heute gehen, wie zum Beispiel Gratte oder Guggenmusik, irgendwie so.
2: Super, das ist gut.
0: Das kommt gut. Also, wir drücken den Daumen und dann legen wir doch gerne mal los. Das braucht man beim Lotto.
2: Glück.
0: Das braucht der Jäger.
2: Gewehr.
0: Ein schönes Edelmetall.
2: Gold.
0: Dort werden Verbrecher eingesperrt.
2: Gefängnis.
0: Dort tut man anpflanzen.
2: Garten.
0: Eine Farbe.
2: Gelb.
0: Das Gegenteil von klein.
2: Gross.
0: Ein Kanton.
2: Graubünden.
0: Wenn wir alle sein.
2: Wie?
0: Wenn wir alle sein.
2: Gross.
0: Wachs auf der Wiese.
2: Gras.
0: Ein Instrument.
2: Gitarre.
0: Ein Vorname.
2: Georg.
0: Ein Sport und ein VW.
2: Golf.
0: Golf.
3: Golf haben wir noch gehört.
0: Und Gitarre ist auch schnell gekommen. Spielst du Gitarre?
2: Habe ich gespielt und meine Tochter spielt.
0: Ja. Habe ich eben gerade gedacht. Also so schnell wie Gitarre kommst, dann ist das ein Instrument, das du gespielt hast. Siehst du, also du gar nicht nervös gewesen. Also hat gut funktioniert.
3: Nein, geklappt, und ich habe auch absolut nichts auszusetzen. Das Einzige, wo wir noch kurz drauf schauen können, ist zum Beispiel, wenn wir alle sind. Der ist natürlich auch ein bisschen schwierig und sehr allgemein gewesen. Da hätten wir gesund gesucht. Aber du hast gesagt, gross.
0: Ja, das ist auch fair.
3: Gross und stark, wenn wir doch auch alle mal sind. Genau, darum zählen wir den auch noch mit. Und hey, das sind im Ganzen 13 richtige. Also
0: wow.
3: Absolut alles richtig gemacht,
0: wow, ja,
3: Cornelia.
0: Das ist Chapeau, ja.
3: Gratulieren.
0: Das ist grossartig gemacht.
2: Super, danke euch vielmals.
0: Hey, dann noch ganz schönes Tag. Mach's gut.
2: Das wünsche ich euch auch. Danke.
0: Danke. Ciao.
3: Ciao.
2: Ciao.
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0: Der Mark Foster mit 194 Ländern. Es ist halb eins. Der Livio Biondini mit der wichtigsten Meldung erfreut.
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2: Würz in der Ostschweiz haben häufig geringe Mengen an Schimmelpilzgift rein. Bei einer gemeinsamen Untersuchung von 8 Kantonen und Liechtenstein sind in 3/4 der 36 Proben sogenannte Mykotoxine nachgewiesen worden. Keine Probe hat aber die gesetzlichen Höchstwerte überschritten, wie es in einer Mitteilung heisst. Das Bündner Amt für Lebensmittelsicherheit hat sich mit 5 Proben an der Untersuchung beteiligt. Im Sarganserland bleibt Feuer in Wald und Waldnähe verboten. Die Waldbrandgefahr liegt weiterhin auf Stufe 4. Letzte Woche haben die Waldböden kaum mehr als 5 mm Wasser abgeregt, wie der Sarganserländer schreibt. Für eine Entspannung wäre laut der Gemeinde eine runde Woche mit starkem Regen nötig. Außerhalb vom Wald sind Feuer mit mindestens 200 Meter Abstand weiter erlaubt. Unbekannte haben am Parkautomaten von der Pizzolbahn Twin QR-Codes überklebt und Gäste so auf eine falsche Webseite weitergeleitet. Das berichtet der Sarganserländer. Die Manipulation sei aufgefallen, weil ungewöhnlich viele Fahrzeuge scheinbar kein Parkticket hatten. Die Pizzolbahnen haben jetzt ihre Kontrollen verstärkt und Anzeige erstattet. Die Polizei ratet, QR-Codes direkt mit der jeweiligen Bezahl-App statt mit der Handykamera zu scannen.
0: Wetter. Heute bleibt es traumhaft schön, wenn ihr frei habt, unbedingt so rausgeht und das Wetter geniessen. Die Temperaturen zunächst heute bei 25 Grad und so sind wir 21. Und der Mittwoch ist dann zuerst noch freundlich, dann gibt es aber Haufen Wolken und dann auch noch Regen und Gewitter. Die Temperaturen morgen bei 16 Grad in Forens und 22 Grad in Langquart.
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0: Auf der Kantonsstrasse von Diesendies nach Riechenau hat es zwischen Schluein und Langs einen Unfall gegeben. Die Strasse ist dort in beide Fahrtrichtungen gesperrt und der Verkehr wird umgeleitet. Und wir haben noch Mittagsverkehr zu Chur an der Masanzer Strasse. Brauchen wir 10 Minuten mehr, kommen gut und sicher an euer Ziel.
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0: In Bundesbern wird aktuell über Kampfjets gestritten. Mehr dazu gibt es in wenigen Minuten hier bei uns auf Radio Grischa. Zuerst aber mal der Kamerad mit Love Sober. Schönen guten Mittag mit dem Radio von hier.

0: Nickelback mit Gotta Be Somebody. Der Nationalrat hat heute Morgen über die Armee diskutiert. Dabei ist auch nochmal über den Fixpreis vom Kampfjet F-35 gestritten worden. Bundeshausredaktor Dani Glur.
1: Alles in allem ist man sich von links bis rechts einig gewesen. Die Ausrichtung vom Bundesrat stimmt. Es soll vor allem mit Luftabwehr investiert werden. Bei den Details ist dann aber teils heftig gestritten worden. Es brauche mehr Geld für Rüstungsgüter, sagt der Schaffhauser SVP-Nationalrat Thomas Hurter.
2: Die Beschaffungen, die hier vorgeschlagen sind, die sind aus unserer Sicht ungenügend. Nicht ungenügend in der Qualität, aber eben ungenügend in der Menge.
1: Das Vorgehen von der SVP sorgt bei der Schaffhauser SP-Nationalrätin Linda de Ventura für Kopfschütteln. Der Antrag ist nämlich nur ein paar Minuten vor der Debatte eingereicht worden.
3: Das ist umso stoßender, weil es um zusätzliche 500 Millionen Franken geht. Eine halbe Milliarde mehr.
1: Der SVP-Vorstoß ist am Schluss abgelehnt worden. Nicht aber der Zusatzkredit für den Kampfjet F-35, ganz zum Ärger von der Zürcher SP-Nationalrätin Priska Seiler-Graf.
4: Der F-35 ist ein Fass ohne Boden. Deshalb fragen wir uns schon, wie lange wollen wir einfach immer noch Geld nachschieben? Für die SP ist die Antwort klar, wir wollen so schnell wie möglich aus diesem missglückten Beschaffungsprogramm aussteigen.
1: Der Bericht von der Geschäftsprüfungskommission hat zwar gezeigt, dass beim Kauf von F-35 einiges nicht gut gelaufen ist, der Jet braucht die Schweiz aber trotzdem, sagt der Schweizer FDP-Nationalrat Heinz Theiler.
5: Die GPK kritisiert die Kommunikation und die Verhandlungsführung von damals. Sie stellt weder das Flugzeug noch den militärischen Bedarf in Frage.
1: Damit ist das Geschäft erledigt. Radio Grün.

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0: Provinz mit Sommer macht melancholisch und wir bleiben gerade bei deutsch sprechender Musik. Tage wie diese von die Toten Hosen. Im ersten Augenblick, da freue ich auf Radio Grischa.
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6: Im Studio die Birgit Orgler. Die Schweiz soll den Import und Handel von tierquälerisch produzierten Pelzen verbieten. Nach dem Nationalrat hat auch der Ständerat dem indirekten Gegenvorschlag zur Pelzinitiative deutlich zugestimmt. Wegen kleiner Differenzen muss sich der Nationalrat nochmals mit der Vorlage befassen. Über die eigentliche Pelzinitiative entscheidet der Ständerat erst später. Strittig war im Rat insbesondere die Frage, ob die Zertifizierung zulässiger Pelze und Pelzprodukte durch das Bundesamt für Lebensmittelsicherheit und Veterinärwesen erfolgen soll. In der Schweiz wird mittlerweile jedes vierte Wohngebäude mit einer Wärmepumpe beheizt. Seit dem Jahr 2000 hat sich dieser Anteil laut dem Bundesamt für Statistik versechsfacht. Heizöl bleibt mit 33% zwar die häufigste Energiequelle, verliert aber weiter an Bedeutung. Bei Neubauten dominierten Wärmepumpen bereits deutlich. Drei Viertel der in den vergangenen 10 Jahren gebauten Wohngebäude verfügen über eine Wärmepumpe. Die geplante neue Dienstpistole der Schweizer Armee hat bei Tests offenbar deutlich zu viele Störungen verursacht. Laut einer Recherche von Watson versagte die Pistole im Schnitt nach rund 125 Schüssen und erfüllte damit eine Vorgabe der Armee nicht. Das Bundesamt für Rüstung erklärt, das Problem sei inzwischen behoben. Die für die Schweiz vorgesehene Version soll allerdings erst nächstes Jahr getestet werden. Bei den internationalen Organisationen in Genf sind seit Anfang 2025 mehr als 2800 Arbeitsplätze weggefallen. Grund sind vor allem finanzielle Kürzungen der USA und weiterer Staaten. Betroffen sind unter anderem UNO-Organisationen wie die WHO und das UNO-Flüchtlingshilfswerk. Das Außendepartement bezeichnet den Stellenabbau dennoch als geringer als zunächst befürchtet. In England hat ein Mann gestanden, seine Ehefrau über mehr als 20 Jahre hinweg betäubt und vergewaltigt zu haben. Vor einem Gericht in Manchester bekannte er sich in insgesamt 60 Anklagepunkten schuldig, wie die Nachrichtenagentur PA berichtet. Die Taten sollen sich zwischen 2004 und 2025 ereignet haben. Dazu gehörte auch die Weitergabe intimer Bilder.
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7: Am Mikrofon der Livio Biondini. Gewürze in der Ostschweiz haben häufig kleine Mengen an Schimmelpilzgift drin. Das zeigt eine gemeinsame Untersuchung von mehreren Kantonen und Liechtenstein. Insgesamt sind 36 Proben von Gewürzen wie Paprika, Chili, Muskatnuss, Curry und Pfeffer untersucht worden. In 3/4 der Proben sind sogenannte Mykotoxine nachgewiesen worden. Die gesetzlich festgelegten Höchstwerte sind aber nie überschritten worden. Alle untersuchten Gewürze sind somit unbedenklich. Das Bündner Amt für Lebensmittelsicherheit und Tiergesundheit hat sich mit 5 Proben an der Untersuchung beteiligt. Im Sarganserland bleibt das Feuerverbot im Wald und in Waldesnähe bestehen. Grund ist die weiterhin grosse Waldbrandgefahr, wie der Sarganserländer schreibt. Die Waldböden haben in der letzten Woche kaum mehr als 5 mm Wasser gekriegt. Laut der Sarganserländergemeinde wäre rund eine Woche mit viel Regen nötig, damit sich die Situation nachhaltig entspannt. Für die nächsten Tage werden die aber nur vereinzelte Schauer und weiterhin warmes, trockenes Wetter erwartet. Darum bleibt die Waldbrandgefahr auf Stufe 4. Außerhalb vom Wald sind Führen mit mindestens 200 Meter Abstand weiterhin erlaubt, wie es weiter heisst. Auch die Pegel vom Boda und Wallersee liegen die momentan im saisonalen Minimum. Die Bezahlbahnen sind Opfer von einer Betrugsmasche mit gefälschten QR-Codes geworden. Wie das ganze Länder mitteilt, haben unbekannte Twin-Codes von den Parkautomaten überklebt. Die Kundinnen und Kunden sind dann auf eine gefälschte Internetseite weitergeleitet worden. Die Bezahlbahnen haben Manipulationen entdeckt, nachdem auffällig viele Autos scheinbar ohne Parkticket abgestellt worden sind. Wenig Tage später sind es zu einem weiteren Versuch gekommen. Wie es weiter heisst, sind Kontrollen jetzt verstärkt und eine Anzeige per Polizei gemacht worden. Die Kantonspolizei St. Gallen empfiehlt, QR-Codes immer direkt mit der dazugehörigen App und nicht mit der Handykamera zu scannen. Dazu soll überprüft werden, ob ein Code überklebt worden ist oder auf eine verdächtige Webseite führe.
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0: Die Temperaturen zu Mels heute bis 26 Grad und zu Pontresina haben wir 20. Und am Mittwochmorgen ist es dann zuerst noch freundlich. Da gibt es aber einen Haufen Wolken und die bringen uns dann auch Regen und Gewitter. Die Temperaturen morgen dann bei 18 Grad zu Bergün und 21 Grad in Bad Ragaz.
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0: Auf der Kantonsstrasse von Diesentis nach Reichenau hat es zwischen Schlein und Lax einen Unfall gegeben. Die Strasse ist heute in beide Fahrtrichtungen gesperrt und der Verkehr wird umgeleitet. Und zwischen Ilanz und Schlein staut es deswegen auch noch. Ihr müsst aktuell dort mit einem Zeitverlust von mindestens 10 Minuten rechnen. Fahren aufmerksam und kommen gut und sicher an euer Ziel.
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0: Auch wenn nur Coldplay draufsteht, steckt trotzdem auch Avicii drin. Für ein Sky Full of Stars haben 2014 der schwedische DJ mit ins Studio geholt und das Lied mit ihm geschrieben. In der Schweiz ist das Lied damals auf Platz 2 der Charts, Coldplay und eigentlich eben auch der Avicii mit A Sky Full of Stars. Jetzt hier für euch auf Radio Grisha.

0: Der Michael Schulte mit 5M. Und jetzt Kurioses aus der Wissenschaft. Wir Menschen, wir sind doch stolz auf unser Hirn und ohne die grauen Zellen hätten wir doch einen Haufen Sachen nie hergebracht. Und bisher ist man davon ausgegangen, dass es ein Hirn braucht, zum Denken und intelligent zu sein. Mehrere neue wissenschaftliche Untersuchungen zeigen jetzt aber etwas anderes. Und so hat ein australischer Forscher bei sogenannten Schleimpilzen können nachweisen, dass die wie eine Art Gedächtnis sind und das, obwohl sie aus einer Gruppe von einzelligen Lebewesen bestehen und kein Hirn haben. Das heisst, wenn die sich bewegen, hinterlassen sie eine Schleimspur und können sich mit deren an den Weg erinnern. Japanische Wissenschaftlerinnen und Wissenschaftler haben auch mit Schleimpilzen experimentiert und denen immer um die gleiche Zeit Kälte zugeführt. Und mit der Zeit haben die Schleimpilze dann gewusst, wenn die Kälte kommt und ihr Bewegungstempo runtergeschraubt. Und auch später, wenn es eigentlich gar nicht mehr kalt geworden ist. Das heisst, die haben auch ein Zeitgefühl und ein Erinnerungsvermögen. Und noch weiter ist eine Forschungsgruppe von der UCLA aus den USA gegangen. Die haben bei Meeresschnecken mit Stromschlägen experimentiert. Die haben sich dann mit der Zeit an die Stromschläge gewöhnt und ihre Kiemen nicht mehr eingezogen. Dann haben sie die RNA von diesen Schnecken entnommen und in andere Meeresschnecken eingepflanzt. Die haben dann die Fähigkeit automatisch übernommen. Das heisst, auch ohne Hirn haben die etwas können lernen, das in Zellen gespeichert ist. Und auch ohne Hirn kann man schlau sein und
1: hey, Leute, sind wir mal ehrlich.
0: Bei gewissen Leuten nützt auch das Hirn nichts.
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0: Pegasus mit Rise Up. Es ist 13:30.
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0: Was für ein Dienstag. Strahlend blauer Himmel und ein Haufen Sonnenschein. Temperaturen zählen bei 22 Grad und Filters bei 27. Und morgen müsst ihr euch dann aber auf wechselhaftes Wetter einstellen. Das heisst, zuerst gibt es noch ein bisschen Sonnenschein und warme Temperaturen. Und dann bringt uns eine Kaltfront Regen und Gewitter. Die Temperaturen morgen bei 17 Grad in Schirf und 21 Grad in Trimis.
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0: Die Kantonsstrasse von Diesentis nach Reichenau ist zwischen Schlein und Alax wegen einem Unfall gesperrt gewesen, ist jetzt aber wieder offen und befahrbar. Eine gute und eine sichere Fahrt.
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0: In wenigen Minuten haben wir einen coolen Klassiker für euch. The Birds mit Mr. Tambourine Man. Und auch noch ein bisschen was zu den Hintergründen zu dem Song erfahren wir in ein paar Minuten. Zuerst starten wir mal mit moderner Mucke und der Anfang macht Tasha mit Memo.

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1: Wir gehen jetzt weit zurück ins Jahr 1965. Dort hat die US-Folkrock-Band The Birds ihr Debütalbum veröffentlicht. Album und auch ihre erste Single heisst Mr. Tambourine Man und geschrieben und ziemlich zeitgleich veröffentlicht hat das Lied eigentlich der Bob Dylan. Der grosse Erfolg mit dem Lied hat aber zuerst The Birds gehabt. Mr. Tambourine Man, unser Klassiker, jetzt hier auf Radio Grischa.

0: Rolling Stones mit In the Stars und apropos Stars, Enzo Corvi, Adam Tambellini, Ken Jäger. Wenn die nehmen bei euch Hühnerhaut auslösend, dann sind ihr vermutlich HCD-Fans.
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0: Fiction Factory mit Feels Like Heaven und jetzt haben wir den Gott, die Bee Gees. Staying Alive, der Disco-Klassiker aus dem Jahr 1977. Geht's in wenigen Augenblick hier für euch auf Radio Grischa.
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1: Im Studio Tpigi Dorgler. Die Schweiz soll den Import und Handel von tierquälerisch produzierten Pelzen verbieten. Nach dem Nationalrat hat auch der Ständerat dem indirekten Gegenvorschlag zur Pelzinitiative deutlich zugestimmt. Wegen kleiner Differenzen muss sich der Nationalrat nochmals mit der Vorlage befassen. Über die eigentliche Pelzinitiative entscheidet der Ständerat erst später. Strittig war im Rat insbesondere die Frage, ob die Zertifizierung zulässiger Pelze und Pelzprodukte durch das Bundesamt für Lebensmittelsicherheit und Veterinärwesen erfolgen soll. In der Schweiz wird mittlerweile jedes vierte Wohngebäude mit einer Wärmepumpe beheizt. Seit dem Jahr 2000 hat sich dieser Anteil laut dem Bundesamt für Statistik versechsfacht. Heizöl bleibt mit 33% zwar die häufigste Energiequelle, verliert aber weiter an Bedeutung. Bei Neubauten dominierten Wärmepumpen bereits deutlich. Drei Viertel der in den vergangenen 10 Jahren gebauten Wohngebäude verfügen über eine Wärmepumpe. Die geplante neue Dienstpistole der Schweizer Armee hat bei Tests offenbar deutlich zu viele Störungen verursacht. Laut einer Recherche von Watson versagte die Pistole im Schnitt nach rund 125 Schüssen und erfüllte damit eine Vorgabe der Armee nicht. Das Bundesamt für Rüstung erklärt, das Problem sei inzwischen behoben. Die für die Schweiz vorgesehene Version soll allerdings erst nächstes Jahr getestet werden. Nach seinen pro-palästinensischen Äußerungen bei Konzerten von Popstar Ed Sheeran ist US-Rapper Macklemore aus dem weiteren Vorprogramm der Tour gestrichen worden. Laut US-Medien wollten mehrere Veranstaltungsorte keine Konzerte mit Macklemore im Line-Up zulassen. Ed Sheeran und sein Team entschieden daraufhin, ihn von der Tour auszuschließen. Die Finals der Fußball Champions League 2028 und 2029 finden in München und Barcelona statt. Das hat das Exekutivkomitee der UEFA bestimmt. In 2 Jahren findet das Endspiel in München statt, in 3 Jahren in Barcelona. München war schon 4-mal Gastgeber der Champions League Finals, zuletzt beim 5:0-Sieg von Paris Saint-Germain gegen Inter Mailand. In Barcelona entschied Manchester United 1999 das denkwürdige Duell gegen Bayern München 2:1 für sich.
2: Das Wetter. Ein schöner Dienstag mit blauem Himmel und einem Haufen Sonnenschein, wenn ihr könnt. Geniessen das Traumwetter, die Temperaturen zu Bradagier bei 20 Grad und Flums bis 26. Und am Mittwoch starten wir zwar noch mit ein paar Sonnenschein, mit ein bisschen Sonnenschein, dann nehmen aber die Wolken immer mehr zu und wir kriegen dann Regen und Gewitter. Die Temperatur morgen mit 20 Grad in Schkuhl und 23 Grad in Gronau.
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2: Aktuell geht es gut für auf der Straße für die Ostschweiz. Wir haben keine Meldungen über größere Störungen. Eine gute und eine sichere Fahrt.
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2: Jetzt haben wir eine halbe Stunde lang nur Musik von Schweizer Künstlerinnen und Künstlern. Und anfangen wir mit Deep House aus Zürich von Marc Würgler und Immanuel Gut. Die beiden sind bekannt unter dem Künstlernamen Remedy und Manuel. Und das Lied live aus dem Jahr 2016. Jetzt hier für euch auf Radio Grischa.

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1: Im Studio Birgit Orgler. In den Leitungsgremien von Dachverbänden und Sportorganisationen soll es keine Vorgaben zur Vertretung der Geschlechter geben. Der Nationalrat will eine erst vor kurzem geschaffene Regelung wieder aufheben. Frauenquoten im Sport seien realitätsfremd, sagte SVP-Nationalrätin Heimgartner und nannte als Beispiel den Schwingerverband mit rund 90% männlichen Mitgliedern. Bei Ärztemangel sollen Kantone die Zulassungsregeln in bestimmten Fachgebieten weiterhin lockern dürfen. Darauf einigt sich das Parlament. Der Ständerat will diese Ausnahme aber nicht auf Erwachsenenpsychiatrie und Psychotherapie ausweiten. Als Gründe werden unter anderem notwendige Sprachkenntnisse und Kenntnisse des Schweizer Gesundheitssystems genannt. Weil der Nationalrat eine Lockerung befürwortet, geht die Vorlage zurück an den Nationalrat. Schweizer Zollbeamte haben in einer Kleinsendung der Post zwei gefälschte 5 Lieber mit Jahrgang 1928 entdeckt. Die beiden Münzen wurden in einem Paket aus Hongkong sichergestellt, teilt der Zoll mit. Original 5 Lieber, die rund 100 Jahre alt sind, haben einen hohen Sammlerwert. Sie können bis zu mehreren tausend Franken kosten. China verschärft Regeln für Auslandsreisen. Neu kann China seinen Bürgerinnen und Bürgern ausdrücklich die Ausreise verbieten, wenn sie gegen Exportkontrollen oder Regeln zur Weitergabe sensibler Technologien verstoßen haben. Eine maximale Dauer für solche Sperren ist nicht festgelegt. Die Regierung begründet die Verschärfung mit dem Schutz der nationalen Sicherheit und technischen Wissens. Kritiker sehen darin eine weitere Einschränkung der Reisefreiheit. Die Finals der Fußball Champions League 2028 und 2029 finden in München und Barcelona statt. Das hat das Exekutivkomitee der UEFA bestimmt. In 2 Jahren findet das Endspiel in München statt, in 3 Jahren in Barcelona. München war schon 4-mal Gastgeber der Champions League Finals, zuletzt beim 5:0 Sieg von Paris Saint-Germain gegen Inter Mailand. In Barcelona entschied Manchester United 1999 das denkwürdige Duell gegen Bayern München 2:1 für sich.

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1: Gestern hat uns Jessica Caprezer Dario Mohn vorgestellt. Er lebt in Sumwitsch und arbeitet als Chemiefäger. Vor etwa 7 Jahren hat er aber auch seine Leidenschaft für das Fotografieren von Landschaften entdeckt. Jessica hat Dario gefragt, wie denn das miteinander geht. Schaffen und in den Bergen die eindrücklichen Naturmomente einfangen.
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2: Ja, und genau schon ein Sentiment, das ist das einfach mein Schock zum Gehäten, dass du dich eigentlich
3: Jetzt, oh, ist schön, ja.
2: Gut, ich sehe, sie so um sich kommen, wenn du gerade sofort immer die aprile Kamera, nicht die Kamera der Action, wie war das?
3: Der Problem ist total nervös, aber ich entscheide rein, ich bringe das Kompliment mal. Ich lust, dass ich es am meisten konzentriere in einer Kause, wo ich drei Kausen sind rein, weil ich schon als drei Mal letztes, das ist alles, was du war.
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1: Vom Montag bis am Donnerstag schafft der Dario Mohn als Chemiefäger in der Surselva. Vom Freitag bis am Sonntag ist er dann in den Bergen unterwegs und fängt mit seiner Kamera die Landschaft ein. Wie er sich das Wissen zum Fotografieren beigebracht hat, das gehört dem Mohren.
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1: Im Studio Birgit Orgler. Der Ständerat ist gegen eine 50-Franken-Gebühr für Patienten, die ohne ärztliche Überweisung in den Notfall gehen. Der Nationalrat hatte dieser Vorlage im März noch knapp zugestimmt. Der Vorschlag ziele zwar darauf ab, die Spitalnotfallstationen zu entlasten. Die Frage sei aber, ob die Gebühr die richtigen treffe, sagt der Luzerner FDP-Ständerat Damian Müller. So könne auch ein Bagatellfall ernst werden.
2: Ein Bienenstich kann etwa eine schwere allergische Reaktion auslösen. Patientinnen und Patienten können die Dringlichkeit nicht immer zuverlässig beurteilen. Und zudem fehlen nachts, am Wochenende und in den Randregionen halt einfach auch die Alternativen.
1: Das Geschäft geht nun zurück in den Nationalrat. In den Leitungsgremien von Dachverbänden und Sportorganisationen soll es keine Vorgaben zur Vertretung der Geschlechter geben. Der Nationalrat will eine erst vor kurzem geschaffene Regelung wieder aufheben. Frauenquoten im Sport seien realitätsfremd, sagte SVP-Nationalrätin Heimgartner und nannte als Beispiel den Schwingerverband mit rund 90% männlichen Mitgliedern. Bei Ärztemangel sollen Kantone die Zulassungsregeln in bestimmten Fachgebieten weiterhin lockern dürfen. Darauf einigt sich das Parlament. Der Ständerat will diese Ausnahme aber nicht auf Erwachsenenpsychiatrie und Psychotherapie ausweiten. Als Gründe werden unter anderem notwendige Sprachkenntnisse und Kenntnisse des Schweizer Gesundheitssystems genannt. Weil der Nationalrat eine Lockerung befürwortet, geht die Vorlage zurück an den Nationalrat. Schweizer Zollbeamte haben in einer Kleinsendung der Post zwei gefälschte 5 Lieber mit Jahrgang 1928 entdeckt. Die beiden Münzen wurden in einem Paket aus Hongkong sichergestellt, teilt der Zoll mit. Original 5 Lieber, die rund 100 Jahre alt sind, haben einen hohen Sammlerwert. Sie können bis zu mehreren tausend Franken kosten. China verschärft Regeln für Auslandsreisen. Neu kann China seinen Bürgerinnen und Bürgern ausdrücklich die Ausreise verbieten, wenn sie gegen Exportkontrollen oder Regeln zur Weitergabe sensibler Technologien verstoßen haben. Eine maximale Dauer für solche Sperren ist nicht festgelegt. Die Regierung begründet die Verschärfung mit dem Schutz der nationalen Sicherheit und technischen Wissens. Kritiker sehen darin eine weitere Einschränkung der Reisefreiheit.
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4: Die Sonne strahlt heute bis am Schluss. Am Feierabend unbedingt noch ein bisschen Vitamin D tanken. Die Temperatur zielt Maria bis 17 Grad und das Rovereto bis 26. Und morgen ist es zuerst noch freundlich, dann gibt es aber immer mehr Wolken und später dann auch noch Regen und Gewitter. Die Temperatur morgen bis 17 Grad in Samada und 21 Grad in Sargans.
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4: Es geht gut für Sie auf der Straße von Rostschweiz. Wir haben keine Meldungen über grössere Störungen. Fahren aufmerksam und kommen gut und sicher an euer Ziel.
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4: Einfach drauf los tanzen, Kopf abschalten und geniessen. Genau das ist die Botschaft von dem Lied. Can't stop this feeling von Justin Timberlake. Und genau das ist ein super Motto, um jetzt quer durchs Büro an die Kaffeemaschine zu tanzen. Schöne Ferienpause miteinander.

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0: Musik aus der USA vom Teddy Swims mit Mr. Know-It-All und jetzt dann geht Musik aus den Niederlanden. Der Dotan mit Let You Go in wenigen Sekunden hier auf Freude auf Radio Grischa.
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0: Der Totan mit Let You Go. Es ist eins ab bei Fifi.
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0: Heute bleibt es schön bis am Schluss. Die Temperatur zu Breil bei 21 Grad und Zwallenstadt bei 26. Und morgen ist es erst noch schön. Dann gibt es aber Regen und Gewitter. Die Temperaturen dann bei 16 Grad in Arosa und 21 Grad in Thusis.
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0: Stau auf der A3 von Sargans in Richtung Zürich zwischen Quarta und Niederurne. Ihr müsst bei einem Zeitverlust von 10 Minuten rechnen. Und Feierabendverkehr zu Chur an der Masanzer Strasse sind auch 10 Minuten länger. Und Feierabendverkehr zu Glaris von Netzl auf Nevelsbrunn unter 5 Minuten mehr. Eine gute und eine sichere Fahrt.
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0: Und jetzt haben wir dann gerade einen Sound aus dem Grisha Sendegebiet. Zuerst aber einmal international von Rihanna mit Love on the Brain.

0: Musik aus der USA von One Republic mit Need Your Love und um Musik aus der Region geht es jetzt im Beitrag von Livio Biondini.
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2: Der Cosmo macht Indie-Pop, wo es der Seele spricht.
3: Ha!

0: Der Künstler kommt vom Wallersee, aber seine heutige Grischenhit vom Tag ist im Kanton Graubünden entstanden.
1: Ich bin vor ungefähr eineinhalb Jahren für ein paar Tage alleine in eine Ferienwohnung im Kanton Graubünden auf Obersachsen, um Musik machen und Songs schreiben.
0: Am ersten Abend hat er sein kleines Studio auf dem Küchentisch eingerichtet. Kaum sei alles verkabelt und eingestellt gewesen, sei eigentlich schon ein Song entstanden, Home Alone.
1: In Home Alone geht es darum, in die eigene Gefühlswelt einzutauchen und zu lernen, mit sich selber und den eigenen Gefühlen zu sein.
0: Und es geht auch ums Loslassen von Sachen, die sich nicht mehr gut anfühlen, wie der Cosmo sagt.
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0: Home Alone vom Kosmos im Sarganser Land.

0: Wir haben es kurz vor der 5 Uhr und das heisst, es ist bald wieder Zeit für unsere Sendung Info Kompakt. Und heute geht es unter anderem um die Baustellensituation in der Churer Altstadt. Selina Rettich.
1: Die Altstadt mit ihren engen Gässli und Läden ist nicht unbedingt der einfachste Ort, um die Strassen aufreissen. Trotzdem hat es jetzt müssen sein, laut dem zuständigen Stadtrat Simon Gredig ist es höchste Eisenbahn. Das Verständnis sagt zwar da, sagt der betroffene Ladenbesitzerin Jacqueline Gaveng.
2: Menge Tage geht es mega gut und Menge Tage nervt einem alles.
1: Was die Stadt Chur alles erneuern muss, wie lang das es geht und ein Haufen weitere Themen gehören im Infokompakt.
0: Nach der 5 hier auf Radio Grischa.
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1: Im Studio Birgit Orgler. Der Ständerat ist gegen eine 50-Franken-Gebühr für Patienten, die ohne ärztliche Überweisung in den Notfall gehen. Der Nationalrat hatte dieser Vorlage im März noch knapp zugestimmt. Der Voranschlag ziele zwar darauf ab, die Spitalnotfallstationen zu entlasten. Ob sich das bewahrheiten würde, sei aber nicht klar, sagt die Berner SP-Ständerätin Flavia Wasserfallen.
2: Es gibt keinen Grund zu hoffen, dass diese Gebühr, wie wir sie einführen würden, die Notfälle entlasten würde. Und das haben ja in der Anhörung die Personen, die auf den Notfällen arbeiten, auch selber ganz deutlich gesagt und im Übrigen auch die Versicherer.
1: Das Geschäft geht nun zurück in den Nationalrat. In mehreren Schulhäusern in Arbon ist es heute zu Polizeieinsätzen gekommen. Das teilt die Kantonspolizei Thurgau mit. Gestern sei bei der Polizei die Meldung eingegangen, dass Videos mit Gewaltdrohungen an der Oberstufe Arbon kursieren. Die Polizei traf deshalb Maßnahmen zum Schutz der Schülerinnen und Schüler sowie der Angestellten. Die Ermittlungen seien noch nicht abgeschlossen. Ein Berner Laserinstrument hat im Weltraum seine Feuertaufe bestanden. Das Gerät Bela der Merkursonde Pepe Colombo wurde nach 8 Jahren Reisezeit rund 200 Millionen Kilometer von der Erde entfernt erfolgreich aktiviert. Das teilt die Universität Bern mit. Ziel des Laserinstruments ist, die Form, Topographie und Morphologie der Oberfläche des Merkur zu vermessen. In Teilen der Niederlande ist der Zugverkehr am Morgen durch Sabotage erheblich beeinträchtigt worden. Unbekannte legten auf mehreren Strecken Rohre über die Gleise. Dadurch registrierten die Bahnsysteme die Abschnitte als belegt und stoppten den Verkehr, sagte eine Sprecherin vom ProRail der niederländischen Nachrichtenagentur ANP. Zu den Hintergründen gibt es keine Erkenntnisse, die Behörden ermitteln. Die Schweizer Hotellerie hat im August weniger Gästeübernachtungen verzeichnet. Die Zahl der Logiernächte sank gegenüber Juli um 2,1%, wie das Bundesamt für Statistik mitteilt. Damit hat sich die leichte Erholung nicht fortgesetzt. Im Juli hatten die Schweizer Hotels dank mehr inländischer Gäste erstmals nach 4 rückläufigen Monaten in Folge wieder ein Plus verbucht.
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4: Blauer Himmel und Sonnenschein, was will man mehr? Die Temperatur zur Gans aktuell bei 26 Grad und das Bivio bei 20. Und am Mittwoch, dann zuerst noch freundlich, dann wird es aber stark bewölkt und dann kommt es dann auch noch regnen und gewittern. Die Temperatur am Morgen bei 16 Grad in St. Moritz und 21 Grad in Banks.
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4: Vier Abendverkehr zu Chur an der Mersanzerstrasse hinter eine Viertelstunde länger und beim Plessurquai und der Grabenstrasse brauchen wir je 5 Minuten mehr. Und vier Abendverkehr zu Glaris von Netschl auf Nevels hinter einen Zeitverlust von 5 Minuten. Eine gute und eine sichere Fahrt.
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4: In knapp 3,5 Minuten haben wir das Infokompakt für euch mit dem Thema, das die Region bewegend vorher gehörende The Brandon Flowers mit Crossfire.

0: Crossfire, es ist 7.05 Uhr, Zeit für das Update aus der Region.
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2: In der Churer Altstadt sind momentan ein Haufen Baustellen anzutreffen. Teilweise sind Läden nur über Baustellenbrückli erreichbar. Das kommt nicht bei allen gut an. Wir haben mit Betroffenen und der Stadt Chur zum Thema geredet. Außerdem, die Valhalla Drink AG zu Netschtel wechselt der Besitzer. Wir haben nachgefragt, was sich ändert. Die und noch mehr Themen gibt es jetzt im Infokompakt. Am Mikrofon ist Selina Rettich. Existenzangst wegen einer Baustelle. Genau so geht's den Lädeli an der oberen Gasse in der Churer Altstadt. Dort lernt's und staubt's aktuell. Touristinnen und Touristen kommen immer seltener vorbei. Die Valerie Schlegel hat sich ein Bild von der aktuellen Situation gemacht.
3: So wirklich entspannt tönt's in der Churer Altstadt aktuell nicht. Der Grund für den Lärm sind Umbauarbeiten an der oberen Gasse. Ein nötiger Lärm, wie der Churer Stadtrat Simon Gredig sagt.
4: Wir erneuern die Werkleitung, wir bauen das Wärmenetz aus. Eben sind Abwasserleitungen teilweise von 1907. Man hat einmal ein bisschen etwas saniert, aber es ist höchste Eisenbahn. Es ist auch schon länger bekannt, dass die Sanierung ansteht. Das ist natürlich etwas, das man vielleicht auch ein bisschen rausgeschoben hat, weil es klar ist, dass das zu einem Haufen Konflikt führt in diesen Enkengassen. Aber jetzt ist wirklich höchste Eisenbahn.
3: Die meisten Ladenbesitzerinnen und Besitzer aus der Altstadt verstehen, dass umgebaut werden muss. Einfach sechs aber trotzdem nicht. Einige erzählen, dass sie mindestens viermal am Tag den Boden saugen müssen, weil der Staub sich ansammelt. Auch Jacqueline Gaveng hat manchmal mit der Situation zu kämpfen. Sie ist Inhaberin der Boutique La Chimie in der Altstadt.
5: Manche Tage geht es mega gut und manche Tage nervt einem alles. Und das muss man wie lernen zum Aushalten. Ich habe jetzt das seit etwa 4,5 Monaten und habe gemerkt, wie ich muss wirklich mich am Morgen darauf konzentrieren, dass ich einfach mein Geschäft am Laufen halte und alles andere muss ich wie ausblenden. Das darf mich nicht zu fest stören.
3: Eine Sache hat sich aus dem Ganzen aber ergeben. Die Läden in der Churer Altstadt haben die jetzt mehr zusammen.
5: Man kommt wieder mehr ins Gespräch mit Nachbarn, weil man alle irgendwie wie das gleiche Problem hat. Und zwar sind das im Moment zum Teil krasse Umsatzeinbussen. Und das schweißt ein bisschen zusammen. Also Zusammenhalt untereinander ist wie durch die miserable Situation dort oben eigentlich besser geworden.
3: Bei den Umsatzeinbussungen kannst du der Kur nicht helfen. Wie der Simon Gredig sagt, sind ihm dort die Hände gebunden.
4: Das ist etwas, das können wir so nicht leisten. Da haben wir auch schlicht keine Rechtsgrundlage. Da ist auch im Parlament gefragt worden. Wir haben das auch dort ausgeführt. Die Stadt Chur kann nicht einfach aufgrund von Umsatzeinbussen, die durch eine Baustelle entstehen, Geldzahlungen leisten. Und das wäre aus Sicht von der Stadt Chur ein Fass ohne Boden, um hier Entschädigungszahlungen zu leisten.
3: Die Stadt hätte aber so viel gemacht, wie es nur gehe. Es seien viel extra Aufwand für die Baustelle entstanden, um den Ladenbesitzerinnen und Besitzer entgegenzukommen. Zum Beispiel, dass in Etappen geschafft wird. Auch jetzt sagt die Stadt im ständigen Austausch mit den Läden in Churer Altstadt.
4: Wir sind jetzt dran, noch eine bessere Signalisation aufzufahren, also dass man auch künftig immer gut sieht, hey, die Obergasse ist im Fall offen, man kann da weiterhin shoppen, auch wenn vielleicht im ersten Moment ein Lasti oder ein Packer dort steht, wo nicht so anmächerig ist. Aber grundsätzlich probieren wir hier zusammen mit dem Gewerbe, den Ladenbetreibenden, mit der Marken Altstadt eine möglichst gute Signalisation herbringen.
3: Aktuell ist die Baustelle beim Abschnitt zwischen der Paradiesgasse und dem Martinsplatz. Anfang Oktober sollte diese Etappe dann fertig sein.
2: Die Solidarität zeigt sich in der ganzen Stadt. Der ERC Chur hat auf ein virales Video von der Jacqueline Gaveng reagiert und angeboten, dass die Läden gratis Werbung über den Club schalten können. Wein auf Bier, das rate ich dir. So fängt das einigermaßen bekanntes Sprichwort an. Und da sind sich offenbar auch die Besitzer von zwei Schweizer Traditionsfirmen gedacht. Die Valhalla Drink AG in Netschtel, wo Bier und alkoholfreie Getränke verkauft, wird neu vom Navi-Unternehmen geführt. Zarina von Wiesenfloh mit den Details.
6: Valhalla Drink AG's Netzstel schlägt ein neues Kapitel auf. Der Familienbetrieb ist verkauft worden, so der ehemalige Verwaltungsratspräsident Martin Reitenbuch.
7: Wir sind eigentlich zum Schluss gekommen, dass wir frühzeitig eine vernünftige Nachfolgelösung treffen müssen, die vor allem darum

0: Wenn der geht, das bleibt das. Marco Valhalla trinkt, auch im Netzl bleibt, verankert bleibt, dass Mitarbeitende können bleiben und dass auch für die Kunden und für alle rundherum nicht viel ändert.
1: Es hätte viele Interessenten gegeben. Schlussendlich hat aber die H. Krachts Erben AG als Besitzerin von Bauer Olagwe das Rennen gemacht. Wegen der gleichen Wert und ähnlichen Geschichten zum einen, sagt Martin Reitenbuch. Beide sind Familienbetrieb und beide gibt es schon seit über 100 Jahren.
0: Das andere ist, wir haben versucht, immer eine Weinkompetenz heranzubringen, haben teilweise das auch geschafft und haben aber nicht das erreicht, was wir eigentlich geplant haben. Und mit dem Borrelack-Wein haben wir natürlich jetzt die Weinkompetenz voll da und umgekehrt, weil Borrelack-Wein auch alkoholfreies Getränk und Bier. Und da sind wir natürlich stark.
1: Die Getränkefusion ist auch am neuen Geschäftsführer von Valhalla Drink AG, am Marc Almert, wichtig.
2: Valhalla Drink oder eben auch Valhalla Weine soll ganz klar eine starke Weinkompetenz ausstrahlen. Das ist das, was wir hier gemeinsam im Team ausbauen möchten. Gleichzeitig aber auch weiterhin ein Vollsortimenter bleiben, sprich auch die richtige Anlaufstelle für Bier, für alkoholfreie Getränke, für Mineral, Spirituosen, dass man das ganze Getränkeportfolio sowohl privat als auch für die Gastronomie bei uns posten kann.
1: Ausser das Sortiment ändert sich weder für die Kundinnen und Kunden noch für die Mitarbeitenden etwas.
2: Es sind 150 Jahre Geschichte, die die Valhalla hier in der Gegend schon hat. Das wäre schade, wenn man die beenden würde. Borrelagwin bringt etwas über 180 Jahre Geschichte mit. Heißt, wir sind auch ein Unternehmen, das wirklich diese Geschichte schätzt, darauf aufbauen möchte und nicht ein komplett neues Kapitel aufschlagen, sondern gemeinsam das behutsam in die Zukunft führen.
1: Der Kaufpreis für die Valhalla Drink AG, wenn die beiden Parteien nicht bekannt geben. Die Firma wird rückwirkend per 1. Januar 2026 übernommen.
3: Der bisherige Geschäftsführer von Valhalla Drink AG, der Tom Guldimann, sucht sich eine neue Aufgabe und schafft nicht mehr für die Firma. Wir kommen zu den Meldungen vom Tag, zusammengefasst vom Livio Biondini.
4: Es gibt ein neues Wolfsrudel im Kanton Graubünden. Wie das Amt für Jagd und Fischerei mitteilt, hat es die Neubildung von einem Rudel im Buschlaf können bestätigen, nachdem es ein Jäger gemolden hat. Das Kumbul-Rudel besteht nach aktueller Kenntnis aus zwei erwachsenen älteren Tieren sowie mindestens sieben Jungtieren. Gewürze in der Ostschweiz haben häufig kleine Mengen an Schimmelpilzgift drin. Das zeigt eine gemeinsame Untersuchung von mehreren Kantonen und Liechtenstein. Insgesamt sind 36 Proben von Gewürzen wie Paprika, Chili, Muskatnuss, Curry und Pfeffer untersucht worden. In drei Viertel der Proben sind sogenannte Mykotoxine nachgewiesen worden. Die gesetzlich festgelegten Höchstwerte sind aber nie überschritten worden. Alle untersuchten Gewürze sind somit unbedenklich. Das Bündner Amt für Lebensmittelsicherheit und Tier Gesundheit hat sich mit 5 Proben an der Untersuchung beteiligt. Im Sarganserland bleibt das Feuerverbot im Wald und in Waldesnähe bestehen. Grund ist die weiterhin grosse Waldbrandgefahr, wie der Sarganserländer schreibt. Die Waldböden haben in der letzten Woche kaum mehr als 5 mm Wasser gekriegt. Laut der Sarganserländergemeinde wäre rund eine Woche mit viel Regen nötig, damit sich die Situation nachhaltig entspannt. Für die nächsten Tage werden die aber nur vereinzelte Schauer und weiterhin warmes, trockenes Wetter erwartet. Darum bleibt die Waldbrandgefahr auf Stufe 4. Außerhalb vom Wald sind mit mindestens 200 Meter Abstand weiterhin erlaubt, wie es weiter heisst. Auch die Pegel vom Boda und Wallersee liegen die momentan im saisonalen Minimum. Bizolbahnen sind Opfer von einer Betrugsmasche mit gefälschten QR-Codes geworden. Wie das der ganze Länder mitteilt, haben unbekannte Twin-Codes von den Parkautomaten überklebt. Die Kundinnen und Kunden sind dann auf eine gefälschte Internetseite weitergeleitet worden. Die Bizolbahnen haben Manipulationen entdeckt, nachdem auffällig viele Autos scheinbar ohne Parkticket abgestellt worden sind. Wenig Tage später sind es zu einem weiteren Versuch gekommen. Wie es weiter heisst, sind Kontrollen jetzt verstärkt und eine Anzeige per Polizei gemacht worden. Die Kantonspolizei St. Gallen empfiehlt, QR-Codes immer direkt mit der dazugehörigen App und nicht mit der Handykamera zu scannen. Dazu soll überprüft werden, ob ein Code überklebt worden ist oder auf eine verdächtige Webseite führe.
3: Der King of Rock'n'Roll wird der Freitag wieder zum Leben erweckt. Mit dem Elvis 68 Comeback Special wird inszeniert, wie der Elvis Presley in den 60er Jahren zurück auf die Bühne ist. Und zwar als Konzert inklusive Fernsehübertragung, Sarina von Wiesenfluh berichtet.

0: Nach seinem Karrierehöhepunkt in den 50er Jahren ist der Elvis Presley lange nicht mehr live auftreten. In einer Fernsehsendung von NBC hat er im 1968 dann aber einen legendären Auftritt hergelegt und ist so zurück auf die Bühne. Der Hamparest alias Luigi Panettone schlüpft in die Rolle vom King of Rock'n'Roll. Er liebt die Musik von Elvis.
1: Er ist einfach im Begriff von leidenschaftlicher Musik, die ohne viel Technik auskommt. Viel, viel Groove. Gerd hat alles im Gospel, das einfach auch eine Tiefgründigkeit hat. Was mir schon ziemlich gefällt. Also es ist so unglaublich erdig und echt und menschlich. Und das finde ich schon echt. Das nimmt einfach die Ärmel rein. 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
0: Nach seinem Durchbruch in den 50er Jahren hat Elvis Presley 7 Jahre lang in Filmen gespielt. In der Fernsehsendung im 1968 hat er dann das Comeback für seine Live-Auftritte gewagt, in einem gewagten Outfit.
1: Die Show hat ja einen legendären Anzug, den Elvis trägt. Ein schwarzes Lederkostüm. Und der Original-Elvis, bei ihm war das ziemlich eng geschnitten gewesen. Und ist leider nicht mehr selber aus dem Kostüm rausgekommen. Nachher sind irgendwie müssen mit einem speziellen Puder im Helf aus dem Kostüm rausgekommen.
0: Das ist laut dem Hamparest aber nicht das einzige Spezielle an der Sendung damals auf NBC gewesen. Sie ist nämlich unter keinem guten Stern gestanden.
1: Der Manager von Elvis wollte eigentlich eine Weihnachtsshow machen. Der Regisseur von dieser Show hat gesagt, mach das nicht, sondern tun die als Musiker wieder ausleben. Nach diesen 7 Filmjahren. Mach Rock'n'Roll. Und der Manager hat das immer so ein bisschen boykottiert. Ein Tag vorher ist rausgekommen, keine Tickets verkauft für die Show. Und es war eine Live-Show mit Live-Publikum. Das heisst, sie müssen am Tag vor dem Special in den Hamburger Läden rund um das Studio rum Leute finden, die Lust haben, ein Elvis-Konzert zu lassen. Und sie haben es auch geschafft, haben wir gesehen. Aber das ist schon ziemlich hart.
0: Fast 60 Jahre später, beim Konzert inklusive Live-Sendung diese Woche, hofft auch der Hamparest auf Erfolg. Der Elvis Presley hat dann zumal Angst vor der Fernsehsendung. Der Hamparest dagegen ist einfach nervös, wie er sagt.
1: Das ist etwas total Irres. Ich habe wieder alle überredet, um mitmachen. Wir haben in wenig Zeit leidenschaftlich daran geschafft und es bleibt ein enormes Risiko, ob das klappt oder nicht. Aber es gefällt uns. Ich hoffe, wir machen einen guten Job, wir können es geniessen und der Rest wird sich dann zeigen, auch wir haben sehr gutes Gefühl.
0: Bei der Live-Sendung vom Hamparest gibt es Publikum, Moderation und er singt zusammen mit seiner Band. Es sieht genauso aufgebaut wie eben in einer Musiksendung 1968. 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
2: Der Hamparest alias Luigi Panettone tretet am Freitag zu Chur vor Publikum auf. Das Konzert wird auch live übertragen auf TV Südostschweiz. Anfangen tut es am 8. am Abend. Das war es schon mit dem Infokompakt vom heutigen Dienstag. Falls ihr etwas nachhören wollt, findet ihr die Sendung wie immer auf radiogrischa.ch. Für euer Mikrofon war Celina Rettich und ich wünsche euch einen schönen Abend.
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0: Tolly Humberstone mit To Love Somebody und jetzt sing hat The Hardest Part. Coldplay in wenigen Augenblick, da freue ich auf Radio Grischa.
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0: Coldplay mit The Hardest Part. Es ist eins ab halb sechs.
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0: Auch der Abend bleibt schön mit klarem Himmel. Die Temperatur zu lösen aktuell bei 22 Grad und das Klare ist immer noch 23. Und morgen ist es zuerst noch schön und warm. Später wird es dann aber kalt und nass. Sind also schon mal für beides gewappnet. Die Temperatur am Morgen bei 20 Grad in Filisur und 21 Grad in Mils.
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0: Für aber den Verkehr zu Chur an der Massanserstrasse haben wir eine Viertelstunde länger und beim Plessurke in der Grabenstrasse und bei der Emserstrasse brauchen wir je 10 Minuten mehr und dann noch für aber den Verkehr zu Glaris von Netzstel auf Nevels und auch umgekehrt haben wir einen Zeitverlust von je 5 Minuten. Kommen gut und sicher an euer Ziel.
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0: In knapp 7 Minuten haben wir die wichtigsten Meldungen aus dem Sport. Zuerst noch Musik, der Anfang macht der Alex Warren mit Fever Dream.

0: Shines on TV. In 20 Minuten haben wir es abend am 6.
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2: Am Mikrofon ist Selina Rettich. Lang haben die Hockey-Fans müssen warten. Ab heute ist es soweit und es wird in der obersten Schweizer Liga wieder Eishockey gespielt. Beim HCD lastet ein Haufen Verantwortung auf einem Spieler, der erst im Sommer zurück in seine Heimat gekommen ist. Der Rutschmenzi berichtet.
3: Nach 2 Jahren in Schweden und 6 Jahren in der Westschweiz ist der Ken Jäger auf diese Saison wieder zurückgekommen. Dort, wo er aufgewachsen ist. Beim HC Davos hat er einen Vertrag bis im Frühling 2033 unterschrieben. Weggegangen als 20-Jähriger, jetzt wieder da als 28-Jähriger. Da hat sich ein Haufen da in der Zwischenzeit, meint der Ken Jäger.
4: Ja, ich bin 8 Jahre älter geworden, ja, habe mich sicher auch entwickelt als Person. Und darum glaube ich, das ist ja, jetzt persönlich sicher der grösste Unterschied, den ich merke, seit ich gegangen bin.
3: Es sei schon immer sein Traum gewesen, irgendwann wieder zurück auf Davos zu kommen und beim HCD zu spielen. Also dort, wo er seine ganze Juniorenzeit verbracht hat und auch das Debüt in der höchsten Schweizer Eishockey-Liga gegeben hat. Jetzt sei der richtige Zeitpunkt gewesen für diesen Schritt.
4: Ich bin noch voll im Schuss, hoffentlich noch viele Jahre. Ich probiere jetzt natürlich auch mit meiner Erfahrung, die ich sammeln konnte, am Team helfen und ja, bin zurückgekommen, zum Kübel holen.
3: Die Erwartungen sind aber nicht nur beim Ken Jäger gross, auch beim HCD. Das wisse er auch. Er will sich aber wegen dem nicht verrückt machen lassen und sich vor allem auf sich und seine Leistungen konzentrieren. Und gleich dürfte er vom ersten Spiel weg ein bisschen im Fokus stehen. Der Grund, er ist der neue Captain vom HCD.
4: Sicher speziell, ja, auch grosse Ehre für mich. Eben, bin da geboren, da aufgewachsen und habe ja, den HCD schon seit klein auf verfolgen können. Viele Spieler gesehen und ja, sicher auch Vorbilder gewesen von mir. Darum ist es jetzt sehr speziell für mich, um ja, den Job quasi übernehmen.
3: Früher hat er unter anderem zum André Sambuel oder Marc Cianola aufgeschaut. Heute ist er selber Vorbild für die Kleinsten.
4: Das ist natürlich sehr schön. Eben, gibt einem die Chance, um den kleinen Buben etwas zurückzugeben oder den kleinen Mädchen. Als kleiner Bub schaut man zu diesen Spielern rauf und ja, sind halbe Helden für einen. Und ja, es ist extrem schön, dass wir jetzt die Chance haben, um eben diesen kleinen Kindern etwas zurückzugeben.
3: Etwas zurückgeben will der Ken Jäger aber nur am HCD Nachwuchs. Mit der ersten Mannschaft will er etwas holen. Und zwar der Schweizer Meistertitel. Darum sei es jetzt wichtig, gut in die Saison zu starten.
2: Und der Saisonstart bestreitet der HCD heute Abend daheim gegen Langnau. Los geht's am 19:45. Wir haben noch eine Meldung, und zwar vom Orientierungslauf. Da haben die Bündner Athletinnen und Athleten an der Schweizer Meisterschaft gerade 7 Medaillen abgeräumt. Einmal Gold, zweimal Silber und 4-mal Bronze sind Richtung Graubünden gegangen. Detaillierte Infos zu diesen Medaillen an der Orientierungslauf Schweizer Meisterschaften gibt es auf südostschweiz.ch/regionalsport.
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0: Martin Garrix und Ed Sheeran mit Repeat It. Es ist genau 10 vor 6.
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0: Feierabendverkehr zu Chur, an der Masanserstrasse hinter einer Viertelstunde länger und bei der Grabenstrasse, der Rossbodenstrasse, der Sommerausstrasse und bei der Emserstrasse brauchen wir 10 Minuten mehr. Und Feierabendverkehr zu Glaris von Neffels auf Netschl hinter einem Zeitverlust von einer Viertelstunde. Kommen gut und sicher an euer Ziel.

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1: Im Studio Birgit Orgler. Der Schweizer Rüstungskonzern RUAG hat eine Reorganisation angekündigt, die bis zu 49 Stellen kosten könnte. Betroffen sind die Standorte Bern, Thun und Emmen, wie das Unternehmen mitteilt. Grund für die Maßnahmen sind ausbleibende Kundenaufträge in einem Geschäftsbereich und die Auslagerung von IT-Funktionen. Für betroffene Mitarbeitende ist ein Sozialplan vorgesehen, wie die RUAG weiter mitteilt. Die in Deutschland regierenden Christdemokraten sind landesweit auf ein historisches Tief gerutscht. Laut einer YouGov-Umfrage erreichen CDU und CSU einen Wert von 18%. Wenn schon am nächsten Sonntag die nächste Wahl des deutschen Parlaments wäre, würde die rechtspopulistische AfD sie mit 29% gewinnen. Die Grünen kämen auf 16%, die sozialdemokratische SPD auf 13%, die Linke auf 10% und die wirtschaftsliberale FDP auf 5%. Der Ständerat fordert vom Bundesrat eine Weisung zum Schutz der Bevölkerung vor Ewigkeitschemikalien PFAS einstweilen auszusetzen. Der St. Galler Mitte-Ständerat Benedikt Würth wies darauf hin, dass der Bundesrat zu PFAS eine Vorlage in eine Vernehmlassung gegeben hat. Dank ihr sollen Bauernbetriebe mit zu viel PFAS in den Böden Zeit für Anpassungen erhalten. In dieser Situation könne das Bundesamt für Lebensmittelsicherheit nicht schon mit einer Weisung Maßnahmen einfordern. Die Schweizer Hotellerie hat im August weniger Gästeübernachtungen verzeichnet. Die Zahl der Logiernächte sank gegenüber Juli um 2,1%, wie das Bundesamt für Statistik mitteilt. Damit hat sich die leichte Erholung nicht fortgesetzt. Im Juli hatten die Schweizer Hotels dank mehr inländischer Gäste erstmals nach 4 rückläufigen Monaten in Folge wieder ein Plus verbucht. Ein US-Bericht räumt zum ersten Mal einen Munitionsmangel wegen des Kriegs gegen den Iran ein. Eine Aufsichtsbehörde des US-Verteidigungsministeriums schreibt in einem offiziellen Bericht, der Krieg habe strategische Bestandslücken verursacht. Verteidigungsminister Hegseth hatte Berichte über Munitionsknappheit wiederholt zurückgewiesen. US-Präsident Donald Trump hatte Menschen, die solche Berichte verbreiten, mit langen Haftstrafen gedroht.
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3: Der Abend mit klarem Himmel, die Temperatur zu Chur immer noch bei 25 Grad und sind ja aktuell bei 21. Und morgen dann Trägerjacke und den Schirm mitnehmen. Morgen zuerst noch freundlich. Dann gibt es aber immer mehr Wolken und später dann mit Regen und Gewitter. Temperatur morgen bei 20 Grad in Mollis und 18 Grad immer Zernetz.
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3: Wir haben Verkehr zu Chur an der Basanzerstrasse und bei der Emserstrasse brauchen wir zwischen 5 bis 10 Minuten mehr und noch vier haben Verkehr zu Glaris von Neffels auf Netschel, haben einen Zeitverlust vor einer Viertelstunde, fahren aufmerksam und kommen gut und sicher an eures Ziel.
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3: Wir haben den heissesten Artist, der weltweit für Aufmerksamkeit sorgen. Allein in der nächsten Stunde hören wir den Somber, Olivia Dean und jetzt geht Olivia Rodrigo mit Drop Dead. Schönen guten Abend mit dem Radio von hier.

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1: Das ist der Klaus Marquardt von Meteo News mit den Aussichten für die kommende Nacht und den morgigen Mittwoch. Nach einem sonnigen Abend und einem schönen Sonnenuntergang ist in der Nacht zuerst Sterne klar, später zünden vermehrt Wolkenfelder auf. Am Mittwochvormittag ist es anfangs noch freundlich mit einer Mixtur aus Wolkenfelder und Sonne. Die Bewölkung nimmt bis Mittag aber dann doch mehr und mehr zu. Entlang von der Glanralpen sind auch schon lokal erste Schauer möglich. Im Laufe vom Nachmittag breiten sich dann zunehmend kräftige Regengüsse aus, es kann auch Blitzen und Donner und lokal ordentlich schütten. Am Abend verlagert sich der Niederschlagsschwerpunkt dann mehr nach Süden. Die Temperaturen erreichen davor im Churer Rital Höchstwert im Bereich um 22 Grad. Am Nachmittag gehen die Temperaturen zurück und der Wind frischt böig auf. Auf 2000 Meter haben wir vor der Front noch 10 bis 12 Grad, dann kühlt es ebenfalls ab. Mit diesen Aussichten wünsche ich jetzt allen Hörern einen schönen Abend.
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1: Im Studio Tbigi Dolgler. Knapp zwei Wochen vor den Abstimmungen vom 27. September zeichnet sich ein Nein bei beiden Vorlagen ab. Das zeigt eine neue YouGov-Umfrage. Nur noch 30% würden der Neutralitätsinitiative zustimmen. 63% wollen sie ablehnen. Bei der Ernährungsinitiative fällt der Ja-Anteil auf 29%. Gleichzeitig steigt der Nein-Anteil auf 65%. Verschiebungen seien zwar bis zum Abstimmungssonntag weiterhin möglich, würden angesichts der aktuellen Zahlen aber zunehmend unwahrscheinlich, schreibt YouGov. Der Schweizer Rüstungskonzern RUAG hat eine Reorganisation angekündigt, die bis zu 49 Stellen kosten könnte. Betroffen sind die Standorte Bern, Thun und Emmen, wie das Unternehmen mitteilt. Grund für die Maßnahmen sind ausbleibende Kundenaufträge in einem Geschäftsbereich und die Auslagerung von IT-Funktionen. Für betroffene Mitarbeitende ist ein Sozialplan vorgesehen, wie die RUAG weiter mitteilt. Das Parlament will den Konsum von Stopfleber einschränken, die Einfuhr aber nicht verbieten. Es stellt der Volksinitiative für ein Einfuhrverbot deshalb einen indirekten Gegenvorschlag gegenüber. Der Gegenentwurf besteht aus einer Änderung des Schweizer Tierschutzgesetzes. So soll neu im Tierschutzgesetz stehen, dass die Einfuhr von Stopfleber beim Bund angemeldet werden muss. Gehen die Einfuhren nicht zurück, müssen Maßnahmen zur Reduktion vorgeschlagen werden. Die in Deutschland regierenden Christdemokraten sind landesweit auf ein historisches Tief gerutscht. Laut einer YouGov-Umfrage erreichen CDU und CSU einen Wert von 18%. Wenn schon am nächsten Sonntag die nächste Wahl des deutschen Parlaments wäre, würde die rechtspopulistische AfD sie mit 29% gewinnen. Die Grünen kämen auf 16%, die sozialdemokratische SPD auf 13%, die Linke auf 10% und die wirtschaftsliberale FDP auf 5%. Beim Zusammenstoß eines Wassertaxis mit einem Motorboot in Venedig sind zwei Menschen ums Leben gekommen. Nach tagelanger Suche ist nun in den Gewässern Venedigs die Leiche einer 26 Jahre alten Frau gefunden worden, wie die Behörden mitteilen. Zuvor war bereits ihr 25 Jahre alter Ehemann nach der Einlieferung in ein Spital gestorben. Die beiden, er Italiener, sie Brasilianerin, hatten erst vor 3 Monaten geheiratet.
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4: Hallo, so ist das Radio von hier an dem Dienstagabend und das heisst nur etwas. Die nächsten 2 Stunden habe ich für euch nur die beste Musik parat, Schlager und Ländler. Heute dreht sich bei uns alles ein bisschen um den Schlager, weil es geht nicht mehr lang und in Chur geht es los mit der Schlagerparade. Am 25. und 26. September ist die und wir schauen uns heute mal an, was denn so los ist in der Stadt an diesen 2 Tagen. Vor eurem Mikrofon ist Manuela Hunger. Schön, habt ihr eingeschaltet.
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0: Ihr hört das Radio von da, es geht nicht mehr lang, dann läuft der Schlager nicht nur hier auf dem Radio Grischen, sondern in der ganzen Stadt Chur. Die Schlagerparade, die steht vor der Tür und darum habe ich mir den Marc Ragutschaner vom OKA geschnappt und habe gefragt, was die Leute dieses Jahr an der Schlagerparade denn so erwartet.
1: Am Freitag kommt unser grosser Hauptakt von diesem Jahr. Niemand Geringeres als der DJ Ötzi. Der Legende, die Schlager, die Party-Legende. Und er wird unterstützt von einerseits Kuali, der in Chur ein Begriff ist, und völlig neu hier in Chur, der Seerückenfeger aus dem Thurgau.
0: Und wie haben ihr die drei Acts zusammengestellt? Wie ist das zustande gekommen?
1: Den DJ Ötzi haben wir eigentlich schon immer mal gerne wollen haben. Es hat einfach bis jetzt nie funktioniert, weil wir wissen, er macht Party, er macht Laune, er macht wirklich Freude. Kuali hat in anderen Jahren schon überzeugt. Die haben die ganze Stadthalle immer zum Tanz gebracht, immer zum Mitsingen. Und Seerückenfeger, die haben wir selber mal live gesehen und haben gedacht, müssen wir unbedingt mal in Chur haben, an der Schlagerparade. Es kommt gut.
0: auf welchen Act freust du dich denn am meisten von diesen drei?
1: Ja, ist jetzt gemein gegenüber den anderen, aber ich freue mich natürlich schon auf den DJ. Er ist schon noch so ein bisschen eine Legende auch von meiner Jugend, von meinem Erwachsenwerden. Und darum freue ich mich schon, ja.
0: Bei welchem Lied hört man dich denn am lautesten mitsingen?
1: Ist natürlich, es gibt ganz viele, ganz viele. Aber er ist natürlich gross geworden mit dem Anton aus Tirol. Und das ist auf und ab gelaufen. Und darum freue ich mich dann schon, wenn das kommt, wenn er das bringt. Ich hoffe es.
0: Wenn ihr auch mitsingen wollt beim DJ Ötzi, aber noch kein Ticket habt, dann macht doch mit bei unserer Verlosung und vielleicht gewinnt ihr einen Zweitagespass für die Schlagerparade. Schreibt uns einfach, warum ihr Schlager mögt, an die Nummer 079 255 96 96. Ich sage es nochmal, einfach, warum ihr Schlager mögt, an 079 255 96 96. Und wenn ihr schon dabei sind, dann schickt doch auch noch einen Musikwunsch dazu. Und jetzt habe ich hier einen Freude zum Mitsingen. Natürlich der Anton aus Tirol.

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1: Halbe Acht Hemmels und das heisst, es ist wieder Zeit für einen Musikwunsch. Der kommt vor Miranda für ihren Göttibub. Der Jos von Beist ist letzte Woche 18 geworden. Und passend dazu wünscht sich Miranda, das weiße Schiff verlässt den Hafen von den Amigos.

0: Der Musikwunsch von der Miranda ist das Sie und es gibt gerade nochmal einen Musikwunsch hinein an.
1: Da ist der eine von Tausis. Ich grüße Tortilla, den Patrick, Patricia, den Severin, den Kevin, den David und alle Jäger. Alle Jäger Weizmann heil. Besonders der Daniel Fuchs. Mit meinem Musikwunsch ist zwei rehbraune Augen.
0: Wenn ihr auch so einen Wunsch machen wollt, dann schickt uns eine Sprachnachricht an 079 255 96 96. 079 255 96 96. Und da sind jetzt zwei rehbraune Augen.

0: Hallo, sind mein Feierabend an dem Dienstagabend und bei uns im Fokus ist heute Schlagerparade. Und wer von euch jetzt dort gerne gehen würde, aber noch kein Ticket hat, der muss jetzt gut zuhören. Margret Gutscherner, die Schlagerparade, die steht vor der Tür. Und Tickets gibt's immer noch zum Kaufen, gell?
1: Ja, aber ich muss dir ehrlich sagen, es wird langsam knapp. Also für die, wo noch gerne ein Ticket hätten, gerne auf unserer Webseite www.schlagerparade.ch schauen, was es noch hat. Und wir würden uns freuen über jeden Besuch.
0: Und für die, die jetzt fleissig zuhören, hast du ja noch etwas mitgeholt.
1: Richtig. Also für die, die sehr, sehr Freude haben an der Schlagerparade und gerne gehen würden, habe ich zwei Zweitagesbests, das heisst für Freitag und Samstag, mitgenommen, die ihr dürfen verlosen.
0: Da freuen wir uns. Und für alle die, die nicht gewinnen, gibt es ja auch immer noch ein Zückerli, weil die Parade, für die muss man ja nicht zahlen.
1: Ganz genau.
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0: Dienstagabend haben wir und bald geht die Schlägerparade los. Am 25. und 26. September sind coole Zerrückenfeger und der DJ Ötzi zu Chur am Stimmung machen. Wie das Line-Up zustande gekommen ist, das habe ich den Marc Ragucaner vor Schlägerparade gefragt.
1: Schwer, sehr schwer sogar. Das hat vor allem auch mit Budget zu tun, da bin ich offen und ehrlich. Die Schlägerparade hat jetzt nicht das riesige Budget, darum müssen wir immer ein bisschen schauen. Und ein Name wie der DJ Ötzi kostet ein bisschen etwas, um da herzubringen. Hat jetzt aber dieses Jahr funktioniert und darum freuen wir uns umso mehr.
0: Du bist mit im OK. Wie viel hast du einmal auch mitzureden, wer hier herkommt, welche Bands ihr aussuchen?
1: Wir tun es gemeinsam besprechen. Nicht nur, wer wir gut finden, sondern was auch ein bisschen passt. Und ich habe so wie ein Drittel Stimme von dem, wer da her darf. Aber für den DJ Ötzi bin ich natürlich schon gewesen, ja.
0: Was wäre denn so dein absoluter Traum-Headliner an der Schlagerballade?
1: Traum-Headliner? Wow. Gut, da gehen wir natürlich so in Richtung vielleicht Roland Kaiser, wo aber das wird wahrscheinlich auch ein Traum bleiben. Nicht nur von der Größe her, sondern auch von den Zahlen her. Darum, ja. Aber wer weiß, man weiß nie.
0: Vielleicht hört er das ja und dann kommt er.
1: Ja, absolut, ja.
0: Was ist denn bis jetzt der grösste Headliner gewesen, den ihr gehabt habt?
1: Ja, wir haben natürlich grösser gehabt wie der Roberto Blanco. Das ist auch für mich schon ein Highlight gewesen. Und er war ja nicht nur einmal da gewesen. Gilda Horn, Bata Ilic und aus Schweizer Sicht die Stubbetegang, wo einfach Uhren abgegangen ist.
0: Also mein absoluter Highlight ever war Genghis Khan.
1: Genghis Khan, ja, muss sagen, sie haben zwar nur drei Lieder gespielt und das zweimal, aber die drei Lieder, die sind
0: Das ist einfach super.
1: Ja, das ist wirklich. Die sind sogar auf einem Hossenmobil mitgefahren. Hast du das gewusst?
0: Nein.
1: Mal, haben ihr das eigene Hossenmobil gehabt und sind im Umzug mitgefahren?
0: Wer würdest du gerne auf einem Hossenmobil sehen? Meinst du, kommt der DJ Ötzi auch aufs Hossenmobil?
1: Ich glaube nicht, dass er kommt, aber ich würde ihn sehr gerne auf einem so ein bisschen alpenschick Hossenmobil sehen. Und alles. Wir müssen ihn fast noch fragen.
0: Wir bleiben gespannt, ob dann vielleicht wirklich der DJ Ötzi auf einem Hossenmobil mitfährt.
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1: Der Mittwochvormittag geht noch mehrheitlich trocken über die Bühne. Zwischen den Wolken ist zum Teil auch noch Platz für die Sonne. Also durchaus noch Möglichkeit für Spaziergänge oder leichte Wanderungen. Für hochalpine Unternehmungen eignet sich der Tag allerdings nicht. Im Laufe vom Nachmittag erreicht uns dann nämlich eine Kaltfront. Regengüsse und Gewitter breiten sich aus und die Niederschläge können recht intensiv ausfallen. Auf 2000 Meter haben wir am Vormittag noch 10 bis 12 Grad. Am Nachmittag kühlt es dann permanent ab. In der Höhe bläst dazu ein starker, in exponierter Lage zum Teil auch stürmischer Wind aus westlicher Richtung. Die Niederschläge ziehen sich dann auch noch in die Nacht auf einen Donnerstag weiter und verlagern sich dabei mehr nach Süden und Osten. Bis zum Donnerstagmorgen berückt sich das Wetter dann mehr und mehr. Klaus Marquardt, Meteo News mit dem Wanderwetter für Radio Grischa.
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3: Ihr hört das Radio von hier am Dienstagabend und das heisst, ihr hört «Mein Feierabend», die Schlager- und Ländler-Sendung. Es ist kurz nach der 8. und die von euch, die fleissig zuhören, die wissen, was das heisst. Bald steht unsere Feierabend-Challenge an. Meine Moderationskollegin Jasmin Schneider und ich, Manuela Hunger, wir tun uns einmal messen, wer sich denn besser in der Feierabend-Musik auskennt. Jetzt ist leider Jasmin diesen Monat weg in der Ferien und darum habe ich einen hoffentlich würdigen Ersatz gesucht. Mehr dazu gibt es in der nächsten Viertelstunde.

0: Dienstagabend haben wir das Viertel ab 8 und das heisst, jetzt wird gespielt. Mein Feierabend Challenge. Weiß der Geier oder weiß er nicht? Drei Lieder, eine Jahreszahl und mehr oder weniger gutes Musikwissen. Normalerweise bei unserer Schlager-Challenge stellen sich ja Jasmin und ich uns gegenseitig messen. Es ist Jasmin diesen Monat aber in der Ferien und darum habe ich einen hoffentlich würdigen Ersatz für sie gefunden. Und zwar unser Radio Grisha-Moderator, der Emanuel Giger. Emanuel, wie gut kennst du dich mit Schlagermusik aus?
1: Hey, nur bedingt. Also ich kenne sicher ein paar von den Klassikern, sage ich jetzt mal, aber sonst ist es nicht ganz mein Milieu. Darum bin ich mal gespannt.
0: Ich erkläre dir nochmal schnell die Regeln. Ich gebe dir eine Jahreszahl, die wäre 1981.
1: Okay.
0: Und nachher spiele ich dir drei Songs vor und du musst immer sagen, ist der Song älter oder jünger als 1981?
1: Ah, okay.
0: Ich würde sagen, wir probieren es einfach mal aus und da ist dein erster Song. Ich weiß nicht.

0: Okay, ja. Muss ich schon sagen, einfach.
1: Du kannst mal sagen, ob du das Lied kennst. Ich habe mir gedacht.
0: Ja, also ich...
1: Ich mache es dir ein bisschen einfach und ein Coverlied spielen. Also vielleicht kennst du nicht das Lied, aber das Original.
0: Ja, ich würde jetzt sagen, 1981. Ich glaube, das Lied ist quasi jünger, würde ich jetzt behaupten.
1: Nein, leider nicht. Es ist älter, es ist von 1977.
0: Ah, was? Wirklich?
1: Oh, ja, und okay. Es ist «Tür an Tür mit Alice» von Howard Carpendale. Und das Original, das kennst du vielleicht.

0: Ja, jetzt kommt der Gottbart.
1: Genau, ja. Living next door to Alice with Smokey.
0: Ja, nein. Ich weiß auch nicht warum. Weil mir auch nicht echt denkt, das ist sicher jünger. Aber ja, okay, ja, macht Sinn. Durchaus.
1: Hey, gar nicht schlimm. Du hast noch ganz viele Chancen zum Bild machen. Und ja, ich würde sagen, wir gehen gerade weiter. Da ist dein nächster Wert.
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0: Wer ist das denn, wenn du das fragen darf?
1: Ja, sicher. Das ist Peter Alexander. Mhm. Eigentlich eine rechte Schlagergröße. Und wie das meistens bei Schlagerlöder ist, der Titel ist eigentlich immer das, was sie singen. Das ist die kleine Kneipe.
0: Hey, vor Audioqualität würde ich sagen, wäre es später, aber für mich ist es auch vorher.
1: Also du sagst, es ist älter.
0: Älter.
1: Damit hast du recht. Und dein erster Punkt, die kleine Kneipe, ist 1976. All das ist ein Cover übrigens. Das Original, das ist vom Vater Abraham und hat darum einen holländischen Namen, den ich mir jetzt nicht getraue zum Aussprechen. Aber Vater Abraham, den kennen wir ja.
0: Schlümpfe, oder?
1: Genau.
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1: Genau.
0: Ihr nehmt sogar eine blaue Klamotte.
1: Wenn ein Schlumpf. Ja. Genau, ja, das wird das Original. Und ich habe jetzt auch beim dritten Lied noch ein Cover. Und hoffentlich kennst du das. Und übrigens, es gibt noch Spezialregeln. Beim dritten Lied kriegt man noch einen Zusatzpunkt, wenn man entweder Titel oder Interpret weiss. Das heißt, gut zuhören, weil meistens ist der Titel irgendwo im Refrain.
0: Okay.
1: Bist du bereit?
0: Mhm.

0: Okay, ich würde jetzt mal sagen, es ist jenseits von Eden.
1: Genau, der erste Punkt hast du schon mal.
0: Könnte sogar Peter Maffay sein, so von der Stimme her ein bisschen, weißt du? Aber ist das nicht in dem Fall? Okay.
1: Es ist von Nino De Angelo.
0: Ah, okay, aber auch jemand, der Schüchen Akzent hat. Okay.
1: Genau.
0: Okay, all gut. Ja, gut, Maffay, ich werde halt rockiger. Jenseits von Eden, Nino De Angelo und würde sagen, ist jünger.
1: Damit hast du vollkommen recht. Ich glaube, der Synthesizer, den gibt es noch mit her nicht.
0: Ja, obwohl in den 80er hast du ja dann schon die ersten Synthesizer gehabt.
1: Auf alle Fälle hast du vollkommen recht. 2 Punkte geholt, respektive 3 insgesamt. Also gratulieren, mega gut.
0: Ist das gut?
1: Ja, sicher.
0: Cool.
1: Und übrigens, auch das ist wiederum ein Cover. Das Original ist von Masquerade. Und Masquerade ist eigentlich der Traffi Deutscher. Hey, gratulieren, du hast Jasmin würdig ersetzt.
0: Sehr gut, dann bin ich froh.
1: Und damit ist es jetzt wieder Gleichstand mit 49 zu 49 Punkten. Mein Feierabend-Challenge. Weiss der Geier oder weiss er nicht? 3 Lieder, 1 Jahreszahl und mehr oder weniger gutes Musikwissen. Yeah.

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Hören Sie Radio von hier am 15. September und damit ist die erste Phase der Bündner Hochjagd vorbei. Bis am Montag machen die Jägerinnen und Jäger Pause und darum haben sie umso mehr Zeit, um uns Musikwünsche zu schicken. Das könnt ihr einfach machen an die Nummer 079 255 96 96. Ein WhatsApp oder eine Sprachnachricht an 079 255 96 96. So haben das ganze Haufen von euch gemacht. Anfangen tun wir mit dem Peter vom Rheinerhorn. Er wünscht sich vom Franz Arnold das Jägerlied.

Jäger von Franz Arnold gewünscht hat sich das der Peter. Und es gibt uns auch während der Jagdpause gute Stimmung. Das macht auch der nächste Musikwunsch. Der kommt von der Anita aus Domadems. Sie wünscht sich für alle Jäger, die sie kennt, und für ihre zwei Söhne, der Rodi Riemann mit dem gefährlichen Jäger.

0: Freitagabend haben wir so, und das heisst, es geht nicht mehr lang, weil der Freitag ist es so weit und statt Kur kriegt es Makeover mit viel Blümli, Schlaghosen und Pünktlikleider. Die Schlagerparade steht vor der Tür und das grosse Fest, das ist auch das Jahr wieder bei der alten Stadthalle. Und das, obwohl die Schlagerparade letztes Jahr eigentlich das letzte Mal in der Stadthalle war. Tönt also so, als wäre alles wie gewohnt. Genau das habe ich der Marc Ragucianer vom OK gefragt.
1: Nein, tatsächlich nicht wie gewohnt. Und du hast es angesprochen, es war die letzte Schlagerparade in der Stadthalle gewesen, aber nicht bei der Stadthalle. Das heisst, wir dürfen den riesigen Parkplatz, den die Stadthalle noch hat, den dürfen wir noch nutzen. Wir bauen dort ein Festgelände aufbauen, ein Zelt aufbauen und dann haben wir eigentlich sehr, sehr viel Platz für alle Leute, die gerne vorbeikommen.
0: Und was machen wir bei schlechtem Wetter?
1: Haben wir eben das Zelt? Es gibt ein riesiges Festzelt. Ein riesiges Festzelt. Wir erhoffen uns auch ein durch das Zelt, so ein bisschen Zelt, Alpen-Stimmung, die dann eben der DJ mitbringt.
0: gibt es denn schon Pläne, wie es nächstes Jahr weitergeht mit der Schlagerparade?
1: Nichts, was ich da dürfte schon sagen. Wir tun nach der Schlagerparade natürlich wieder zusammensitzen, schauen, wie sieht es nächstes Jahr aus. Es verändern sich immer Sachen hier in Chur. Wir haben eine brandneue Eventhalle. Wir haben vielleicht immer noch eine alte Stadthalle, vielleicht immer noch einen alten Stadthallenparkplatz. Das ist alles noch offen. Und wir haben jetzt vollen Fokus auf die Schlagerparade und dann schauen wir, wie es weitergeht.
0: Wir machen das auch und konzentrieren uns auf die diesjährige Schlagerparade, die am 25. und 26. September ist. Wer noch kein Ticket hat, dann gut zuhören. Wir verlosen zweimal ein Zweitagespass. Schicken uns einfach an die Nummer 079 255 96 96, warum ihr Schlager mögt. 079 255 96 96 ist die Nummer und mit ein bisschen Glück gewinnen ihr vielleicht das Ticket zur Schlagerparade.

0: Das ist es schon wieder gsi mit dem Feierabend Freud. Wenn ihr noch nicht genug kennt von Schläger und Ländler, dann macht doch mit an unserer Verlosung und vielleicht gewinnt ihr ja einen Zweitagespass für die Schlägerbräder. Schreibt einfach, warum ihr Schläger mögt, an die Nummer 079 255 96 96. Und wenn ihr schon dabei seid, schreibt doch auch noch einen Musikwunsch dazu. Einfach an die Nummer 079 255 96 96. Ich verabschiede mich jetzt aber für heute. Schön, dass ihr eingeschaltet und ciao zusammen.
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